März nicht nur, dass viel weniger gekürzt wird, als Deutschland gerne hätte, sondern auch in welchen Bereichen, etwa für Wettbewerbsfähigkeit, Forschung und Verteidigung, nicht aber in der Agrarpolitik.

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1: Am Wochenende bleibt es noch ziemlich wechselhaft. Es ziehen immer wieder Regenwolken durch, aber zwischendurch gibt's auch wirklich schöne trockene Phasen und sogar ein bisschen Sonne. Also nehmt jeden Sonnenstrahl mit, den ihr kriegen könnt. Spätestens ab Montag sieht's dann freundlicher aus. Tagsüber sind maximal 17 Grad drin. Nachts wird's mit 10 bis 4 Grad schon ziemlich frisch.
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1: Am Wochenende bleibt es noch ziemlich wechselhaft. Es ziehen immer wieder Regenwolken durch, aber zwischendurch gibt es auch wirklich schöne trockene Phasen und sogar ein bisschen Sonne. Also nehmt jeden Sonnenstrahl mit, den ihr kriegen könnt. Spätestens ab Montag sieht es dann freundlicher aus. Tagsüber sind maximal 17 Grad drin, nachts wird es mit 10 bis 4 Grad schon ziemlich frisch.
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5: Ich bin Doc Zeitler. Die CDU ist aktuell in einer schwierigen Lage. Die Niederlagen bei den jüngsten Landtagswahlen haben der Partei zugesetzt. Darüber will die engere Führung ab heute sprechen. Das CDU-Präsidium trifft sich dafür zu einer 2-tägigen Klausur in Berlin.
6: Nach den jüngsten Wahlschlappen wackelte ja sogar Kanzler Merz. Die CDU-Klausur war dann wohl auch als Ventil angekündigt worden. Offen ist, wie sehr es dabei auch nochmal eine Debatte über Merz agieren als Kanzler geben wird. Inhaltlich soll es bei der Aufarbeitung unter anderem darum gehen, Alltagsprobleme der Menschen wieder mehr in den Blick zu nehmen. Und es geht um den Umgang mit der AfD. Im Vorfeld hat schon eine rege Diskussion in CDU und CSU begonnen, ob man sich von der AfD weiter mit einer Brandmauer scharf abgrenzen will. Ronny Thorau, Nachrichtenredaktion.
5: Bei einem Angriff auf den Hauptstadtflughafen der saudischen Hauptstadt Riad sind nach offiziellen Angaben 12 Menschen getötet worden. Mehr als 300 weitere wurden demnach verletzt. Zuletzt hatte die mit dem Iran verbündete Houthi-Miliz im Jemen ihre Angriffe auf das benachbarte Saudi-Arabien verstärkt und sich auch zu Anschlägen mit ballistischen Raketen auf den Flughafen von Riad und andere Einrichtungen bekannt. Rund 1,5 Wochen nach ihrer gescheiterten Hinrichtung in Tennessee hat Christa Pike das Krankenhaus verlassen. Sie sei mittlerweile in das Gefängnis zurückgekehrt, in dem sie seit über 30 Jahren inhaftiert war, teilten ihre Anwälte mit.
1: Die 15-jährige

0: Zuvor hatten sich der FC Bayern und Augsburg 2-2 unentschieden getrennt. Außerdem spielten Hoffenheim Hamburg 2-3, Mainz Leverkusen 3-4, Union Berlin Elversberg 1-0 und Paderborn Stuttgart 0-2.
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3: Am Wochenende bleibt's noch ziemlich wechselhaft. Es ziehen immer wieder Regenwolken durch, aber zwischendurch gibt's auch wirklich schöne trockene Phasen und sogar ein bisschen Sonne, also nehmt jeden Sonnenstrahl mit, den ihr kriegen könnt. Spätestens ab Montag sieht's dann freundlicher aus. Tagsüber sind maximal 17 Grad drin, nachts wird's mit 10 bis 4 Grad schon ziemlich frisch.
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1: Am Wochenende bleibt es noch ziemlich wechselhaft. Es ziehen immer wieder Regenwolken durch, aber zwischendurch gibt es auch wirklich schöne trockene Phasen und sogar ein bisschen Sonne. Also nehmt jeden Sonnenstrahl mit, den ihr kriegen könnt. Spätestens ab Montag sieht es dann freundlicher aus. Tagsüber sind maximal 17 Grad drin, nachts wird es mit 10 bis 4 Grad schon ziemlich frisch.
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6: Ich bin Doc Zeitler. US-Präsident Trump hat sich mit Kreml-Chef Putin auf die Lieferung hunderttausender Tonnen Diesel geeinigt. Die USA heben dafür vorübergehend Sanktionen gegen russischen Diesel auf. Doch was bedeutet dieser Schritt für die Dieselpreise bei uns?
7: An deutschen Tankstellen werden sich die Preise durch Trumps Dieseldeal wohl kaum ändern. Das erwartet der Wirtschaftsverband Fuels und Energie. Denn in der EU gelte ja weiter ein Importverbot für russischen Diesel. Andere Ökonomen stimmen zu, auch weil die zugesagte Sofortmenge an Diesel zu gering sei, um einen großen Unterschied zu machen. Daten des Spritpreisportals Tankerkönig zeigen bisher auch keine Sprünge bei den Spritpreisen. Durch seinen Dieseldeal mit Putin erwartet US-Präsident Donald Trump wohl vor allem Auswirkungen im eigenen Land. Vor den Zwischenwahlen Anfang November steht Trump wegen der hohen Spritpreise stark unter Druck. Babette Büchner, Nachrichtenredaktion.

0: ob man sich von der AfD weiter mit einer Brandmauer scharf abgrenzen will. Ronny Thorau, Nachrichtenredaktion.
1: Bei einem Angriff auf den Hauptstadtflughafen der saudischen Hauptstadt Riad sind nach offiziellen Angaben 12 Menschen getötet worden. Mehr als 300 weitere wurden demnach verletzt. Zuletzt hatte die mit dem Iran verbündete Houthi-Miliz im Jemen ihre Angriffe auf das benachbarte Saudi-Arabien verstärkt und sie auch zu Anschlägen mit ballistischen Raketen auf den Flughafen von Riad und andere Einrichtungen bekannt. Zum Fußball. RB Leipzig hat sich im Abendspiel mit 6:0 gegen Eintracht Frankfurt durchgesetzt. Zuvor hatten sich der FC Bayern und Augsburg 2:2 unentschieden getrennt. Außerdem spielten Hoffenheim Hamburg 2:3, Mainz Leverkusen 3:4, Union Berlin Elversberg 1:0 und Paderborn Stuttgart 0:2.
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4: Am Wochenende bleibt's noch ziemlich wechselhaft. Es ziehen immer wieder Regenwolken durch, aber zwischendurch gibt's auch wirklich schöne trockene Phasen und sogar ein bisschen Sonne, also nehmt jeden Sonnenstrahl mit, den ihr kriegen könnt. Spätestens ab Montag sieht's dann freundlicher aus. Tagsüber sind maximal 17 Grad drin, nachts wird's mit 10 bis 4 Grad schon ziemlich frisch.
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1: Am Wochenende bleibt's noch ziemlich wechselhaft. Es ziehen immer wieder Regenwolken durch, aber zwischendurch gibt's auch wirklich schöne trockene Phasen und sogar ein bisschen Sonne. Also nehmt jeden Sonnenstrahl mit, den ihr kriegen könnt. Spätestens ab Montag sieht's dann freundlicher aus. Tagsüber sind maximal 17 Grad drin. Nachts wird's mit 10 bis 4 Grad schon ziemlich frisch.
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6: Ich bin Doc Zeitler. US-Präsident Trump hat sich mit Kreml-Chef Putin auf die Lieferung hunderttausender Tonnen Diesel geeinigt. Die USA heben dafür vorübergehend Sanktionen gegen russischen Diesel auf. Doch was bedeutet dieser Schritt für die Dieselpreise bei uns?
7: An deutschen Tankstellen werden sich die Preise durch Trumps Dieseldeal wohl kaum ändern. Das erwartet der Wirtschaftsverband Fuels und Energie. Denn in der EU gelte ja weiter ein Importverbot für russischen Diesel. Andere Ökonomen stimmen zu, auch weil die zugesagte Sofortmenge an Diesel zu gering sei, um einen großen Unterschied zu machen. Daten des Spritpreisportals Tankerkönig zeigen bisher auch keine Sprünge bei den Spritpreisen. Durch seinen Dieseldeal mit Putin erwartet US-Präsident Donald Trump wohl vor allem Auswirkungen im eigenen Land. Vor den Zwischenwahlen Anfang November steht Trump wegen der hohen Spritpreise stark unter Druck. Babette Büchner, Nachrichtenredaktion.
6: Die CDU steckt tief in der Krise. Drei verlorene Landtagswahlen, Umfragewerte unter 20% und ein deutlich angeschlagener Kanzler und Parteichef Friedrich Merz. Jetzt trifft sich das Parteipräsidium mit seinen etwa 25 Mitgliedern zur Führungsklausur. Dabei geht es darum, wie die Partei mit konkreten Maßnahmen auf die Unzufriedenheit mit der Arbeit der schwarz-roten Bundesregierung in Berlin reagieren kann. Ragebait ist zum Jugendwort des Jahres 2026 gewählt worden. Der Begriff landete bei einer Online-Abstimmung auf dem ersten Platz vor Peak und Crashout. Das teilte der Verlag Pons Langenscheid mit.
8: Rund 1 Million Jugendliche zwischen 11 und 20 Jahren haben laut Verlag mitgevotet. Der Sieger aus den letzten drei Kandidaten, Ragebait, bekam 36,5% der Stimmen. Wörtlich übersetzt heißt Ragebait etwa Wutköder. Gemeint sind Äußerungen oder Handlungen, die absichtlich aufregen und wütend machen sollen. Etwa provozierende Thesen oder falsche Behauptungen. Meistens online, in sozialen Medien, aber auch offline. Wenn zum Beispiel Jugendliche ihre Eltern extra nerven, um sie auf die Palme zu bringen. Ronny Torau, Nachrichtenredaktion.
6: Zum Fußball. RB Leipzig hat sich im Abendspiel mit 6:0 gegen Eintracht Frankfurt durchgesetzt. Zuvor hatten sich der FC Bayern und Augsburg 2:2 unentschieden getrennt. Außerdem spielten Hoffenheim Hamburg 2:3, Mainz-Leverkusen 3:4, Union Berlin-Elversberg 1:0 und Paderborn-Stuttgart 0:2.
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10: Am Wochenende bleibt's noch ziemlich wechselhaft. Es ziehen immer wieder Regenwolken durch, aber zwischendurch gibt's auch wirklich schöne trockene Phasen und sogar ein bisschen Sonne. Also nehmt jeden Sonnenstrahl mit, den ihr kriegen könnt. Spätestens ab Montag sieht's dann freundlicher aus. Tagsüber sind maximal 17 Grad drin, nachts wird's mit 10 bis 4 Grad schon ziemlich frisch.

0: Ja, da sind wir wieder. Der Neue Welle Podcast 2959. Und ich starte ja immer gerne mit einem Thema in diese kleine Unterhaltung hier zwischen mir und Kollege Carsten Penz, mit einer witzigen Geschichte, die passiert ist in NRW. Ein Regionalzug zwischen Duisburg und Köln ist ab kurz vor Düsseldorf, hat er nicht mehr angehalten, ist eine Stunde ohne Halt bis nach Köln gefahren. Hast du davon mitgekriegt?
1: Nee.
0: Ey, und die Leute haben Panik gekriegt in dem Zug. Es gab nichts, keine Durchsage, kein Lokführer, der sich irgendwie hat blicken lassen. Der Zug ist eine Stunde ohne Halt bis nach Köln-Mülheim gefahren. Und Leute, die zum Flughafen wollten, sind am Flughafen vorbeigefahren. Leute, die nach Düsseldorf wollten, sind an Düsseldorf vorbeigefahren. Und herauskam, es war wohl eine Umleitung. Und der Zug wurde umgeleitet, es gab noch irgendwie eine Streckensperrung und deswegen musste man das so machen. Die Leute haben Panik gekriegt, die dachten, das wäre ein Terroranschlag, die dachten, der Lokführer ist tot umgefallen oder sonst irgendwas wäre passiert. Die haben die Polizei angerufen. Wie hättest du reagiert? Ich wundere mich, niemand hat die Notbremse gezogen.
1: Hätte ich auch nicht gezogen.
0: Echt nicht?
1: Nee. Musst du ja zahlen, wenn du das...
0: Ja, aber der Zug fährt seit einer Stunde.
1: Ich hätte den Schaffner gesucht. So groß kann er ja nicht sein, der Zug. Und einen Schaffner wird es ja irgendwo geben. Ja,
0: offenbar gab es keinen.
1: Was?
0: Ja, das ist so eine Regionalbahn. Da ist nicht immer ein Schaffner drin, oder?
1: Ja, und so kann man nicht vorne an der Tür klopfen beim Lokführer?
0: Hätte ich auch gemacht. Aber eine Stunde lang.
1: Das ist krass,
0: ja. Den haben die Polizei gerufen, die Leute, die haben Panik bekommen. Eine Stunde lang.
1: Das ist krass,
0: ja. Den haben die Polizei gerufen, die Leute, die haben Panik bekommen.

0: und eine ältere Dame, das hat mir richtig leid getan, die kam dann, der Zug stand schon und dann sprang sie auf, merkte offensichtlich, sie möchte aussteigen und riss dann ihren Koffer oben von diesen Wartedingern da raus und rannte zur Tür und hat es nicht geschafft, mehr auszusteigen. Ja. Die Tür ging zu. Und dieses Minus auch am Moment ist dann halt, weil das habt ihr alle mitbekommen, weil sie war wirklich panisch. Sie schrie dann auch, mein Koffer, ich muss noch meinen Koffer. Und lief und tröppelte da lang Richtung Tür. Und dann ging die Tür zu. Und alle haben das halt mitgekriegt. Und dann stand sie da mit ihrem Koffer. Und das war ja so ein, das war ja keine S-Bahn, die irgendwie alle 5 Minuten hält, sondern stand sie da 20 Minuten. Und alle haben sie angeguckt und haben gesagt, oh Mann, das tut uns so leid.
1: Was hättest du denn machen sollen? Nee. Notbremse ziehen.
0: Zum Schaffner gehen.
1: Naja.
0: Ja, weiß nicht. Aber da dachte ich auch so, boah, da habe ich mich geschämt für sie mit. Kennst du das, wenn du dich für andere mitschämst?
1: Ich hätte laut gelacht.
0: Nein. Ja, sie stand da so cool. Und alle haben geguckt, ey, und ich wäre am liebsten hingegangen und hätte sie getröstet. Oder eine Decke über sie geworfen, dass alle nicht so starren mehr.
1: Ja, okay, ich fühle das, aber... Ja, muss man manchmal durch. Ich meine, ich bin froh, dass mir sowas selber bisher noch nicht passiert ist, aber ja, es gibt...
0: Echt? Du fährst doch so viel Bahn. Bist du noch nie zu spät oder zu früh eingestiegen oder irgendwas?
1: Nee, zu früh bin ich noch nicht eingestiegen und zu spät auch nicht. Ich habe einmal meine Tasche drin liegen lassen. Da habe ich mich auch dumm gefühlt. Da war noch jemand, der irgendwie sich an mir vorbeigedrängelt hat, weil er irgendwie was vergessen hat. Und da habe ich mich noch aufgeregt. Ich dachte, du Idiot, kannst du nicht irgendwie früher dich drum kümmern? Und dann gehe ich raus und merke so, hatte ich nicht eine Tasche dabei?
0: Und dann fuhr der Zug schon?
1: Nee, da bin ich nochmal rein und der Zug...
0: Ach so, hast du richtig Glück gehabt.
1: Habe ich großes Glück gehabt und habe mich dann auch tatsächlich ein bisschen geschämt, dass ich denjenigen, der vorher irgendwie auch irgendwas vergessen hatte oder Panik hatte oder irgendwas nicht richtig verstanden hat, dass ich mich über den noch so geärgert habe, wo ich dachte, ja, passiert ja auch selber mal.
0: Ich habe mal die glorreiche Situation gehabt, auf dem Freitagnachmittag bin ich von Berlin nach Rostock gefahren, damals habe ich in Berlin bei einem Radiosender gearbeitet, war noch in der Ausbildung, also ganz jung, ist also echt schon ein paar Jahre her und da gab es den Berliner Hauptbahnhof noch gar nicht, sondern da fuhren die Züge noch vom Bahnhof Zoo und dann wurde gesagt, dass die Bahn sich verspätet.
1: Gab es also auch damals schon.
0: Es gab es damals schon. Und dann habe ich gedacht, boah, ich kam direkt von Arbeit. Das war so Mittagszeit irgendwie rum, so 13, 14 Uhr oder so.
1: Arbeitszeiten.
0: Und dann habe ich gedacht, boah, dann kann ich mir noch eine Currywurst ziehen und bin runtergegangen und habe dann geguckt, da war im Bahnhof Zoo, da hing dann eine Uhr, eine große, wie das an Bahnhöfen so ist und habe halt immer geguckt, musste lange warten, bis ich dran war und dachte aber immer, ja, 5 Minuten hast du noch Zeit. Und als ich hochkam, merkte ich, dass der Zug genau vor meinen Augen abfuhr und ich sagte, hey, wieso, der soll doch erst in 5 Minuten fahren. Dann ging diese scheiß Uhr unten falsch in der Haupthalle. Was auf der Clou war, der nächste Zug fuhr 2 Stunden später und habe ich gedacht, jetzt habe ich richtig Zeit, mir die Currywurst reinzudrehen. Aha. Das habe ich dann auch gemacht und als der nächste Zug dann kommen sollte, dann hatte sich jemand vor den Zug geworfen und das war dann ein Zugausfall und dann war der nächste war auch später. Ich war dann um 23 Uhr in Rostock wegen einer Currywurst. Das werde ich nie vergessen, wegen einer Currywurst und einer Uhr, die 5 Minuten falsch ging.
1: Ja, hatte ich Gott sei Dank noch nicht so schlimme Verspätungen, trotz dass ich regelmäßig mit der Deutschen Bahn unterwegs bin.
0: Jetzt erzähl von deinem Urlaub, Jan. Du warst unter der Sonne Siziliens.
1: Ja.
0: Du hast dich in den Krater getraut. Du bist dahin gefahren, wo die Menschen gesagt haben, boah, das ist doch gefährlich.
1: Nee, habe ich nicht gemacht. Also ja, wir waren auf Sizilien und ich war, ich hatte tatsächlich durch den Ätna, der Rauch eben Asche in die Luft spuckt, Rauch und Asche in die Luft spuckt, hatte ich tatsächlich Probleme mit meinem Rückflug. Der wurde mir...
0: ich dachte mit dem Atmen.
1: Nee, das überhaupt nicht. Ich habe das nicht gerochen. Ich war da ganz nah dran am Ätna, aber ich habe keine Geruchsbelästigung wahrgenommen, sondern...
0: Und konntest du das trotzdem genießen? Weil ich meine, das ist ja schon vielleicht ein bisschen beängstigend, dass man da auf einem Vulkan mehr oder weniger Urlaub macht, der gerade Rauch abbläst.
1: Also den Gedanken hatte ich tatsächlich ab und zu auch mal, was könnte da passieren, aber den Großteil meines Aufenthalts auf Sizilien habe ich in weiter Entfernung von diesem Vulkan verbracht. Nur ganz am Schluss eben wollte ich mir noch Catania angucken. Das wäre die Stadt gewesen, wo auch mein Flug wieder zurück nach Stuttgart von gegangen wäre, aber du ahnst es schon, er wurde verlegt. Also ich hatte extra ganz am Schluss nochmal 2 Tage in Catania eingeplant, um dann ganz gemütlich morgens zum Flughafen zu fahren. Aber just in dem Moment

0: Moment, wo ich in Catania ankam, sagt die Fluggesellschaft, oh, wir haben sie umgebucht auf einen neuen Flug von Palermo aus.
1: Ah.
0: Und dann musste man den Mietwagen, also die haben dann gesagt, ja, egal wie sie nach Palermo kommen, kriegen die Kohle zurück. Also sie können jetzt schon früher dahin fahren und ein Hotel nehmen, kriegen sie zurück.
1: Hast du natürlich eine G-Klasse gemietet und ein Fünf-Sterne-Hotel.
0: Nee, die haben Preise angegeben. Ich glaube, bis 150 Euro.
1: Okay.
0: Und dann haben sie die für mich die einfachste Möglichkeit war den Mietwagen. Dann habe ich bei der Mietwagenfirma angerufen und gesagt, kann ich das auch in Palermo abgeben? Haben sie gesagt, ja, kostet aber ein bisschen mehr. Und dann habe ich gedacht, ja super, das zahlt ja dann die Fluggesellschaft.
1: Musstest
0: hat sie bisher noch nicht gemacht.
1: Wollte ich gerade sagen, musstest du wahrscheinlich aber erstmal auslegen, oder?
0: Ja klar, musste ich auslegen dann musste ich auch eine Rechnung da vorlegen und musste ich einen Brief schreiben. Musste man auch erstmal suchen, wo man das dann findet, weil es gibt Formulare, wenn der Flug ausgefallen ist. Es gibt Formulare, wenn der Flug woanders gelandet ist als geplant. Aber es gibt kein Formular, wenn der Flug von woanders startet als geplant und am gleichen Ort landet. Da musste ich erst mal ein bisschen suchen, hab dann irgendwo hingeschrieben. Mal gucken, was passiert.
1: Da halt uns mal bitte, keep us updated. Ich hatte in der Sendung, in den Nachrichten drin, das war just zu deiner Urlaubszeit, dass die Flüge ausfallen von, was war das? Die Siedler von Catania? Wo bist
0: Catania,
1: du da? Catania.
0: Ja. Ja, an der Küste von Catania. Ich will ein Haus für meine Mama an der Küste von Catania.
1: Naja, und da war die Nachricht, dass die Flüge ausfallen und das Urlauber festsitzen. Und da habe ich so gedacht, das könnte auch den Jan betreffen.
0: Ja.
1: Mit so habe ich 30 Sekunden an dich gedacht und habe auch überlegt, ob ich dir schreibe und habe mich aber dann dagegen entschieden, weil ich gedacht habe, das wird er mir alles im Podcast erzählen.
0: Genau,
1: weil er kommt
0: so
1: ja zurück.
0: Es. Genau so ist es. Sizilien, interessanter Urlaubsort. Ich war geschockt über die Mengen an Müll, die da an den Straßenrändern liegen. Es sieht also wirklich, man kann es sich nicht vorstellen, wenn man es nicht mit eigenen Augen gesehen hat. In Südsizilien, die haben ein massives Müllproblem. Es heißt immer, die Mafia wäre dran schuld. Ich kann mir das gar nicht erklären, wie die Mafia daran schuld sein könnte, weil es sieht so aus, als hätten die den Müllwagen in der Stadt beladen mit Mülltüten, mit vollen, und dann fahren sie raus auf die Landstraße und dann machen sie den Kipper hinten auf und kippen alles an den Straßenrand.
1: Das heißt, die Städte sind sauber, aber auf den Überlandstraßen sieht's aus wie Sau.
0: Die Städte sind sehr sauber. Ja, ich würde jetzt nicht sagen, dass die Städte dreckig sind, aber die Städte sind auch sehr, also in Südsizilien, da wo ich jetzt war, Licata zum Beispiel, ist schon sehr heruntergekommen, sehr arm. Die Häuser sind, also sieht ein bisschen aus wie Jugoslawien in den 90er Jahren nach dem Krieg ein bisschen.
1: Okay.
0: Es ist also nicht besonders schön, kann ich sagen, Südsizilien. Schöne Strände, schöne Natur, das schon. Nette Menschen, gutes Essen, günstig. Aber dieses Müllproblem fand ich krass. Also ich fand es schade. Es ist wirklich, ich habe immer gedacht, das muss doch möglich sein. Nee, ich muss auch korrigieren, was ich gesagt habe. Auch in den Städten sehr viel Müll. Das stimmt. Auch in den Städten liegt sehr viel Müll einfach so rum, wo ich immer gedacht habe, na, da musst du doch irgendwie so einen Typen irgendwie beauftragen, der da so ein bisschen langläuft und ein bisschen Müll aufsammelt. Da hast du schon große Probleme gelöst. Aber ist krass. Also, ja. Habe auch hier mit den Kollegen gesprochen und die da waren, konnten das alle bestätigen. Also Südsizilien, krass. Im Norden sehr schön. Palermo, ganz tolle Stadt, muss man unbedingt mal hinfahren. Gutes Essen und günstige Preise. Toll.
1: Schön.
0: Von Stuttgart 2 Stunden.
1: Das geht.
0: Ja, kann man machen. Und auch schönes Wetter Ende September. Aber was auch witzig ist, ich höre gleich auf.
1: Du kannst ruhig weitererzählen, ich hör dir gerne zu.
0: Ab dem 21. September, also ab Herbstanfang, alles zu. Alles weg. Die ganzen Strandbars, alle, ja, das ist die Saison vorbei. Und da war nichts mehr.
1: Dann leben auch keine Menschen mehr da, was ja voll schade ist.
0: Also diese Touri-Pizzerien und die Touri-Gastro, die macht halt komplett zu. Am Strand. Gibt's nichts mehr. Was geil ist, weil dann ist alles super leer, aber ist halt blöd, wenn man
1: Hunger hat. Aber du hast halt Hunger, ja.
0: Ja.
1: Das ist natürlich scheiße.
0: Haben wir Themen, typische Podcast-Themen?
1: Ja, wir haben tolle Themen.
0: Dann beginnen Sie.
1: Wir haben schlaue Hechte, haben wir.
0: Schlaue Hechte, erzähl mir mehr von schlauen Hechten.
1: Forscher aus Baden-Württemberg haben am oberen Schöneburger Weiher eine Versuchsreihe durchgeführt. Das ist im Landkreis Biberach.
0: Ja.
1: Und zwar die verantwortliche Fischforschereistelle.
0: Die Fischforschereistelle,
1: ja, gefällt
0: mir.
1: Das also gemacht haben. Die sitzen am Bodensee. Also das muss man ja schon fast sagen, ist ein internationales Projekt. Mhm. Auf jeden Fall haben die herausgefunden,
0: Carsten Penz ist abgelenkt, weil draußen ein Auto gehupt hat. Ich weiß nicht, ob das hörbar war.
1: Ja.
0: Weil wir haben das Fenster offen. Wir haben noch vorher gesagt, wird es wieder sehr viel Lärmbelästigung geben.
1: Ja, auf jeden Fall haben die Forscher herausgefunden, dass Hechte offenbar in der Lage sind, den gleichen Köder zu erkennen. Das heißt, Hechte sind schlauer als gedacht. Vielleicht sogar schlauer als die Angler. das habe ich jetzt dazugefügt, das steht nicht in dieser Meldung. Also es ist wohl so, wenn du auf Hecht gehst, bist du schon mal angeln gewesen, Jan?
0: Nein.
1: Was ist los?
0: Wenn du auf Hecht gehst.
1: Ja, so
0: schon allein an diesem Satz hört man, dass du der absolute Angelprofi bist.
1: Früher habe ich viel geangelt in meiner Jugend. Yeah? Und in Rostock noch, wo ich groß geworden bin. Ja, da wurde immer geangelt. Da war das richtig geil.
0: In der Ostsee
1: geil.
0: Dann?
1: Ja, nee, also Hecht musste schon irgendwie im Binnensee. Das ist ein Süßwasserfisch. Aha. Aber wir waren oft im Urlaub, es wurde immer geangelt. Ich glaube, irgendeiner aus meiner Familie, ich weiß gar nicht mehr, wer ist, war sogar deutscher Meister im Angeln oder so.
0: Mhm.
1: Also, oder DDR-Meister. Na, auf jeden Fall, wenn du auf Hecht gehst, dann ist es so, dass du so, dann hast du so eine Rute, ne?
0: Ja.
1: So, und die wirfst du ja ein mit so einer Rolle und dann ziehst du das ein und da hinten ist dran, ist ein Blinker, nennt man das.
0: Ja,
1: das ist, sieht aus wie so ein Fisch. Ne?
0: Kenn ich, ne?
1: Ja, und wenn du das so zurück durchs Wasser ziehst, ne, dann gibst du ihm auch immer so einen kleinen Schubber.
0: Kannst du bitte immer so reden?
1: Dass du, ja, ne, und dann hast du den, dann sieht das aus für den Hecht wie ein Fisch, ne? Und dann beißt er da rauf, da sind aber Haken dran und dann kommt er nicht mehr los und dann hast du ihn.
0: Ja.
1: So, und jetzt ist aber herausgefunden, wenn du immer mit dem gleichen Blinker angelst,
0: hat der keinen Bock mehr.
1: Der hat keinen Bock mehr. Beziehungsweise der spricht sich rum im Weiher, dass man sagt, guck mal, der eine, der so ein bisschen komisch aussieht, eigentlich ganz saftig, eigentlich ganz lecker, aber in den darfst du nicht reinbeißen, hat Hermann letzte Woche gemacht und Hermann ist nie wieder gesehen worden. Hermann ist weg. Also irgendwie müssen die Hechte das offensichtlich kommunizieren untereinander.
0: Ja.
1: Das heißt also, wenn du jetzt Angler bist und diesen Podcast hörst und immer am gleichen Angelsee angelst mit dem gleichen Köder und dich wunderst, dass keiner mehr beißt, dann liegt es nicht daran, dass da keine Hechte mehr drin sind,
0: weil die so clever
1: sondern
0: sind.
1: Die Hechte haben einfach gelernt und du musst ein bisschen wieder investieren. Du musst einen neuen Blinker dir holen, du musst ein bisschen was Schmackiges Neues daran machen, damit der Hecht auch wieder beißt.
0: Ja, wundert mich eigentlich nicht, dass Hechte so clever sind, weil ist das nicht immer, boah, voll der Hecht? Sagt man nicht so?
1: Der schlaue Hecht.
0: Nee, sagt man nicht auch zu anderen Menschen, wenn jemand irgendwie was Cooles gemacht hat, dass das...
1: Das ist ein Hechtsprung, sagt
0: Hechtsprung
1: man.
0: Hechtsprung gibt's, ja.
1: Hechtsprung. Oder ja, Hecht kann man schon sagen. Ja, das ist ein cooler Hecht. So. Das klingt irgendwie komisch, wenn ich das jetzt sage.
0: Habe ich das schon mal gehört? Das gibt's
1: doch, irgendwie habe ich das. Ich fühle das auch, was du sagst, aber ich kann es gerade nicht beweisen, verbal. Aber doch, ich weiß, was du meinst. Das ist ein cooler Hecht.
0: Ist ein cooler Hecht.
1: Cooler Hecht.
0: Ja. Das ist echt ein Hecht.
1: Wenn man, ich glaube, Hecht benutzt man auch so zu Aufreißertypen, weil der Hecht ist ja ein Raubfisch.
0: Ja, sowas,
1: und wenn du in der Disco viele Mädels klar machst, dann bist du ein Hecht.
0: So, ja, in
1: irgendwie so, ne? In dem Zusammenhang, oder?
0: Ja. Also der ist also irgendwie positiv konnotiert, wollte ich damit sagen.
1: Ja, der hat auf jeden Fall Aura.
0: Ja.
1: Der hat auf jeden Fall Aura und er ist ein schlauer Hecht. Also wirklich,
0: schlauer Hecht.
1: Ein schlauer Hecht.
0: Sagt man das? Ja, ein schlauer Hecht.
1: Ich glaube auch.
0: Nee, das haben wir jetzt hier so gesagt. Oh Gott, wir reden uns hier wieder auf den Kopf und Kragen.
1: Ja, ihr könnt uns ja mal schreiben, wenn ihr es besser wisst. Aber nur, dass ihr das mal gehört habt. Ich fand das geil. Auch Props an die Wissenschaftler, die sich mit sowas auseinandersetzen.
0: Fischforscher.
1: Es muss nicht immer um Klimawandel gehen. Ich finde, solche Forschung macht genauso Sinn.
0: Super geil. Sind wir damit durch? Damit sind wir durch.
1: Ich finde schon, ja. Wir hatten viel Spaß mit der Meldung.
0: Bei den deutschen Meisterschaften im Kürbis-Wettwiegen in Ludwigsburg. Wie schwer war der dickste Kürbis? Was tippst du?
1: 956 Kilo.
0: Oh, Carsten Penz, dir kann man kein X vor ein U vormachen.
1: Ich habe die Meldung auch gelesen. Ja, geil, oder? Was für ein fettes Ding.
0: 956 Kilo, der andere Platz 2, der hatte keine 500.
1: Ja, aber weißt du, wie der schwerste vor 3 Jahren, wie viel der gewogen hat?
0: Nee, siehst du mal, ich habe die Meldung nicht zu Ende gelesen. Ich habe nur die Überschrift gelesen, wie immer.
1: Vor 3 Jahren gab es den schwersten Kürbis ever und der hat über eine Tonne gewogen. Der hatte 1024 Kilo oder so.
0: Ein Riesen-Ossi.
1: Ja, wer soll das essen? Das
0: ja, oder
1: den kannst du aushöhlen und eine Wohnung reinbauen. Das ist... Wahnsinn.
0: Ja. Okay, ja, war eine spannende Meldung, dachte ich. Aber
1: wieso ist doch spannend?
0: Mit dem Commander.
1: Na, wieso denn? Es geht ja nicht darum, dass du eine Meldung hast, die ich nicht kenne, sondern es geht ja darum, dass du eine Meldung hast, die den Leuten Spaß macht.
0: Mir geht's darum, dich bestmöglich zu unterhalten, deine Aufmerksamkeit zu erhaschen und so, dass ich in deinem Ansinnen steige. So, das ist mein Ziel.
1: Also, die Meldung ist super.
0: Ja, okay, alles klar. Hast du noch was?
1: Ich habe auch noch was. Das stimmt, wir müssen noch jemanden anrufen.
0: Wir müssen gar nicht, wir können auch weglassen.
1: Wir gucken mal, ob das Glück uns hold ist, das Telefonglück. Wir rufen jemanden an, der uns eine Sprachnachricht geschickt hat, wo sehr ich gut nicht sehen kann, worum es da ging.
0: Da muss man das mal so einstellen, dass das transkribiert wird.
1: Ah ja, das kann man jetzt. Ne? Das habe ich letztens auf meinem Telefon gesehen. Das macht das Leben ja unglaublich einfacher.
0: Es kommt drauf an, wer dir eine Sprachnachricht schickt. Es gibt auch Leute, die sprechen so Dialekt oder so, das versteht er dann nicht so.
1: Aber, ja gut, das hatte ich noch nicht. Aber ich hatte mal den Fall, dass mir jemand, den ich nicht kannte, unglaublich lange Sprachnachrichten geschickt hat.
0: Den du nicht kanntest?
1: Ja, da ging es um jemanden, den wir beide kennen. Okay. Die wollte mir immer irgendwie was über
2: den Anruf kann derzeit nicht.
1: Ja. Na gut. Die wollte mir immer irgendwas über den erzählen, ganz Spannendes. Und das war auch wirklich spannend. Also ich meine das jetzt ganz ernst, aber ich hatte keine Lust, mir eine 4 Minuten Sprachnachricht anzuhören.
0: Ja.
1: Und dann sah ich diesen Button mit Transkribieren und das Gamechanger.
0: Ja, ja. Also aber manche Wörter versteht er nicht und dann hat er immer so eine leere Zeile.
1: Aber gut, wir beide sind ja sowieso sehr gut darin, ich sag mal, im Schnelllesen, weil wir nicht jedes Wort lesen, sondern eher so den Sinn lesen.
0: Ja.
1: Und deswegen passt das für uns perfekt. Wenn da mal ein Wort fehlt oder falsch geschrieben ist, egal. Wir sehen die Substantive und können eins und eins zusammenzählen.
0: Aber auf jeden Fall ist das wirklich eine ganz tolle Erfindung, weil es gibt ja Leute, die gerne Sprachnachrichten schicken. Bist du ein Sprachnachrichtenverschicker?
1: Ja, ich mache schon Sprachnachrichten. Aber ich bin keiner, der länger als 2 Minuten macht.
0: Ja. Also ich mache das sehr, sehr selten. Wirklich nur, wenn ich merke, es ist jetzt zu komplex, das zu schreiben. Was ich aber oft mache, ich diktiere es meinem Telefon.
1: Ja, das habe ich noch nicht rausgefunden, wie das geht.
0: Ja.
1: Wie macht man das?
0: Man muss mal irgendwo die Diktierfunktion freischalten und dann geht das. Weil
1: und muss ich dann auch dann den grünen Button gedrückt halten? Oder wie läuft das dann?
0: Dann drückst du, in der Tastatur ist unten ein Mikrofon. Und das heißt dann diktieren. Allerdings musst du wissen, zumindest ist das bei Telefonen der Firma Apple ist das so, wenn du da was rein diktierst, dann analysieren die das in Cupertino. Die hören sich das also an, was du da rein diktierst.
1: Das heißt, du musst vorher sagen, dass du das im Prinzip freischaltest.
0: Genau, du musst damit einverstanden sein, dass das analysiert wird, um die Diktierfunktion zu verbessern in Zukunft.
1: Das heißt, er berichtigt dich dann auch.
0: Ja, tatsächlich. Also manchmal macht der Grammatikfehler raus, manchmal macht er aber auch welche rein. Es ist...
1: Ist dir das wichtig bei Nachrichten, dass das immer gut korrekt geschrieben ist?
0: Ja, absolut wichtig.
1: Okay.
0: Hörst du dir Sprachnachrichten nochmal an, die du abgeschickt
1: natürlich
0: hast?
1: Natürlich.
0: Ja, okay.
1: Natürlich.
0: Ich dachte schon, du bist verrückt.
1: Natürlich.
0: Aber
1: das ist übrigens ganz witzig irgendwie. Ich hasse es, Airchecks zu machen.
0: Ja.
1: Also letztens wurde hier, saßen wir alle im Mitarbeiterraum hier, im Konfi.
0: Ja.
1: Da gab es Station Meeting, da warst du letzte Woche nicht da.
0: Oh Mann.
1: Und dann wurde ein Ausschnitt aus der Morgenshow gespielt.
0: Ja.
1: Und das ist mir dann immer so unangenehm. Also ich weiß auch gar nicht warum. Ich habe wirklich echt jetzt eine Woche überlegt, warum ich das nicht mag. Ich bin auf keine Antwort gekommen. Und bin dann wirklich rausgegangen. Ich konnte mir das nicht anhören. Also meine eigene Sendung kann ich mir ganz schwer anhören.
0: Ja.
1: Und Sprachnachrichten? Super. Liebe ich. Höre ich mir manchmal sogar 2-mal an, wenn ich es gut gemacht habe.
0: Ja, so, also wenn man so vor Leuten sitzt, die einen dann dabei angucken, während man, was ich nicht kann, wo ich immer Probleme mit hatte, mittlerweile geht's einigermaßen, im Studio zu stehen, Sendung zu machen, ins Mikrofon zu sprechen, wenn die Tür offen ist.
1: Also fühle ich, kann ich fühlen, ja.
0: Ich möchte nicht, dass das jemand draußen mithört.
1: Das ist so ein bisschen, das ist so ein bisschen wie bei offener Toilette Kacker machen oder so.
0: Ja,
1: findest
0: aber
1: auch? Also so vom Feeling her, dass man sagt, es passiert jetzt nichts Schlimmes, es ist ja eigentlich allen klar, was ist,
0: ja,
1: aber man möchte trotzdem nicht, dass einer guckt.
0: Anders, wenn man im Radio, wir sitzen ja da, sprechen ins Mikrofon, damit die Leute es draußen hören.
1: Ich weiß, was du meinst.
0: Das passiert auf dem Klo ja nicht.
1: Ja.
0: Aber wenn die Leute es über die geöffnete Tür hören, die Kollegen, die ich kenne und schätze, das mag ich nicht.
1: Das finde ich komisch, aber mir geht es ganz genauso wie dir. Ich habe immer gedacht, das liegt daran, also wir hätten ja auch alle zum Fernsehen gehen können. Rein theoretisch.
0: Ja.
1: So, aber wir sind ja irgendwie beim Radio kleben geblieben.
0: Also du hättest zum Fernsehen gehen können, mich hätten sie dann nicht genommen. Also,
1: ach, natürlich, für dich wäre auch noch Platz gewesen. Auf jeden Fall, ja. Was ich damit sagen will, ist, dass das Radio ja den Vorteil hat, dass da immer noch eine Trennung ist. Ja. Also man hat immer noch ein bisschen für sich einen Space. Während man im Fernsehen ja dann doch sehr, sehr sichtbar visuell ist und einfach, man kann sich nicht mehr so richtig verstecken. Und im Radio ja schon. Also wenn du so ein bisschen diesen Drang hast, nach außen was zu erzählen, aber trotzdem dein für dich ein bisschen sein möchtest, also auch trotzdem ein bisschen introvertiert bist, dann ist Radio das Richtige. Und das, glaube ich, daher kommt das.
0: Bei mir ist es, ich glaube, die Antwort, die ich gesucht und gefunden habe, warum ich das nicht mag, zu moderieren, wenn die Tür offen ist, obwohl man mich ja draußen übers Radio hören kann, ist, ja. weil es nicht das perfekte Ergebnis ist, was man über die geöffnete Tür wahrnimmt. Man hört nicht, wie nah ich am Mikrofon bin und wie ich versuche, die Stimme irgendwie besonders schön zu machen und das anpasse an vielleicht Hintergrundmusik, die ich noch dazu spiele.
1: Das heißt,
0: oder vielleicht noch Töne.
1: Verstehe.
0: Oder dass ich eben auch den perfekten Moment gefunden habe.
1: Aus der Musik rauszugehen, reinzugehen.
0: Und wieder reinzugehen.
1: Ramp-Talk und so weiter.
0: Das fehlt beim Zuhören über die geöffnete Tür. Das stört mich. Es ist nicht das von mir gewünschte Ergebnis, was der Hörer
1: Das ist eine gute Erklärung. Ja, auf jeden Fall. Man hört nur deine trockene Stimme. Und das könnte auch ein bisschen komisch klingen dann.
0: Ja, da denke ich, das muss furchtbar komisch klingen für alle, die draußen sind. Naja, okay. Wieder mal abgeschwiffen.
1: So soll es ja sein.
0: So soll es sein.
1: Das waren jetzt auch ganz viele Einblicke hinter die Kulissen. Also dafür steht dieser Podcast ja auch.
0: Dann haben wir noch ein Thema. Hast du noch was?
1: Ja, ich habe noch was. Ich habe noch eine ganz kleine Sache. Ja, die können wir auch ganz schnell machen. Und zwar wollte ich darauf hinweisen, dass am 24. Oktober Lamborghinis versteigert werden.
0: Oh, cool.
1: Und zwar von der Justiz Baden-Württemberg.
0: Der Herr Morningshow-Moderator,
1: ja,
0: da sind wir wieder in deinem Habitat.
1: Da muss man hin. Und zwar sind das nämlich Wertgegenstände, die von so Luxusgegenstände, die von so Drogendealern oder irgendwie sowas irgendwie in Besitz genommen wurden. Ja? Also bei Razzien, wenn da jemand hops genommen wurde, verurteilt wurde, dann stand da halt ein Lamborghini in der Garage und den hat man halt konfisziert. Und diese Lamborghinis, es handelt sich tatsächlich um 15 Autos, darunter Lamborghini und Porsche.
0: Ja.
1: Diese werden versteigert. Dazu kommen Luxusuhren der Marke Rolex. Auch dort werden die Uhren versteigert. Und es kommen auch noch drei Motorräder unter dem Hammer Marke KTM und Harley Davidson.
0: Mhm.
1: Also Leute, wenn ihr Interesse habt, weil sowas kriegt man ja manchmal auch für einen Schnapper. Verstehst du, was ich meine?
0: Absolut.
1: Dann sehen wir uns am 24. Oktober und zwar im Mercedes-Benz-Museum in Stuttgart. Da wird es diese Justizauktion geben. Und da gibt es teilweise recht seltene Lamborghinis zu holen.
0: Die Mehrzahl von Lamborghini ist Lamborghini-Chi.
1: Lamborghini-Chi?
0: Ja, nicht Lamborghinis.
1: Echt? Das wusste ich
0: nicht.
1: Das
0: sagen nur Anfänger so.
1: Das sagen nur die einen haben, die nie die Mehrzahl gebraucht haben.
0: Habe ich aus Sizilien gelernt. Nee, ist Quatsch, habe ich gerade erfunden. Es wäre wahrscheinlich eher die Verniedlicherung.
1: Aber es klingt toll. Ne? Ja. Was? Wie hast du es nochmal genannt?
0: Lamborghinici.
1: Lamborghinici, ja. Aber ich hätte es dir geglaubt. Ich hätte es dir jetzt wirklich geglaubt.
0: Geschichte habe ich hier noch. Eine spannende Geschichte aus der Ortenau, aus der Nähe von Offenburg in Durbach. Ein ungewöhnlicher Diebstahl beschäftigt hier die Polizei seit vorletzter Woche. Und zwar wurde da bei einem Weingut, wurden da mehrere tausend Liter Maische aus einem Rotweinfass geklaut. Also man hat die Trauben...
1: Ein großes Fass sein.
0: Ein Riesenfass in so einem richtigen Weingut. Das sind ja Riesenhoschis.
1: Ja.
0: Und da hat man also ein Jahr lang die Trauben gezüchtet. Man hat sie gegossen. Man hat immer geguckt, ob alles in Ordnung ist.
1: Ja.
0: Dann hat man sie mühevoll geerntet und dann eben von dem Grünzeug getrennt und dann eben die Maische...
1: Die ganze Arbeit gemacht. Also
0: die ganze Arbeit gemacht in die Maische und dann eben in dieses große Fass.
1: Und dann kommt einer und nimmt das...
0: Schließt unten einen Schlauch an und...
1: Es ist auch Sauerei.
0: Saugt da so ein bisschen dran wahrscheinlich?
1: Ja, so wie beim Fischtank. Der Papa musste das immer machen. beim Fischbecken.
0: Genau, ja. Oder
1: beim Sprit, ja? Ja, stimmt, beim Sprit hat man es auch gemacht.
0: Und dann hat er eben einfach mehrere tausend Liter Rotwein in sein Auto gepumpt und ist damit weggefahren. Also der Wein ist ja noch nicht fertig. Der muss also dann irgendwo anders irgendwie wieder
1: der
0: in
1: muss
0: ein
1: noch,
0: Fass rein,
1: ja.
0: Und muss dann da auch noch reifen. Also ein bisschen Arbeit bleibt da am Ende noch. Man muss dann auch schon noch gucken und sich ein bisschen auskennen, dass man damit was anfangen kann.
1: Aber das
0: und
1: ist, das dann auch das in Flaschen ist, das ist eine große Sauerei. Das ist ja wieder eine große Sauerei, Freunde. Und du musst ja auch wieder mit einem LKW da ankommen. Also das muss ja doch wieder ein Gefährt sein. Da kommt ja keiner mit einer Sektflasche vorbei und füllt sich das da ab.
0: Nee, eben mehrere tausend Liter. Und was krass ist, das ist ungewöhnlich. Was aber mittlerweile gar nicht mehr ungewöhnlich ist, dass Leute nachts mit einem Vollernter, also mit so einem Fahrzeug, durch die Weinberge fahren und da mehrere Hektar nachts illegal abernten.
1: In was für einer Welt leben
0: also,
1: wir?
0: Also sogar das
1: in was für
0: eine ist
1: Welt leben
0: ein
1: wir,
0: Thema.
1: Leute?
0: Das ist in den letzten Jahren immer wieder passiert. An der Mosel, in Rheinland-Pfalz, in Rheinhessen, in Dienheim ist das passiert, in Edesheim in der Pfalz und eben auch jetzt dieser Diebstahl. Wir reden eben hier von Geschichten von über 6.000 bis 25.000 Euro.
1: Ja, und das, wo es den Weingütern ja eh schon so schlecht geht,
0: genau.
1: Weil das liest man ja auch immer wieder in den Nachrichten, dass dieser Absatz, weil man diese Billigweine aus irgendwo Sizilien sich holt.
0: Ja, weiß ich nicht, keine Ahnung, ich trinke keinen Wein.
1: Ich habe eine Pause für dich gelassen, hast du nicht gefüllt. Diese Billigweine aus dem Ausland sich holt und die Deutschen mit ihren Qualitätsweinen, die jetzt nicht viel teurer sind, aber schon 3-4 Euro mehr kosten die Flasche, dass es denen halt nicht mehr gut geht.
0: Vor allen Dingen, es ist wahnsinnig teuer und wahnsinnig aufwendig, eben da den Wein zu ernten. Und da gibt es Leute, die machen das nachts illegal.
1: Wie dreist musst du sein? Also wie dreist musst du sein? Und vor allen Dingen, du musst da ja auch richtig investieren, weil so eine Vollerntemaschine, die kannst du ja nicht im Leihlokal ausleihen.
0: Nee,
1: das musst du ja schon haben, das Ding.
0: Leihlokal war auch mal ein Thema hier im Neue Welle Podcast 2959. Ja. Schöne Geschichte. Ja, ein Vollernter gibt es da nicht.
1: Nee, würde mich wundern. Ich war jetzt beim Leihlokal. Ich werde da mal hingehen.
0: Ich will da auch immer mal hin.
1: Ja, ich werde da hingehen, weil ich muss nämlich...
0: Schokoladenbrunnen wollte ich mir da mal ausleihen.
1: Gibt es einen Schokoladenbrunnen im Leihlokal? Winkelschleifer.
0: Sehr gut.
1: Brauche ich nämlich. Und dann gehen wir da zusammen hin.
0: Das war der Neue Welle Podcast 2959. Vielen Dank fürs Einschalten. Bis nächste Woche.
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5: Am Wochenende bleibt es noch ziemlich wechselhaft. Es ziehen immer wieder Regenwolken durch, aber zwischendurch gibt es auch wirklich schöne trockene Phasen und sogar ein bisschen Sonne. Also nehmt jeden Sonnenstrahl mit, den ihr kriegen könnt. Spätestens ab Montag sieht es dann freundlicher aus. Tagsüber sind maximal 17 Grad drin. Nachts wird es mit 10 bis 4 Grad schon ziemlich frisch.
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1: Ich bin Katrin Müller. US-Präsident Donald Trump hat einen neuen Präsidenten für die Ukraine gefordert. Volodymyr Zelensky habe vielfach die Gelegenheit gehabt, den Ukraine-Krieg zu beenden und sich dagegen entschieden, behauptete Trump in Washington. Er glaube, es sei an der Zeit, dass die Ukraine einen neuen Präsidenten bekomme.
2: Die Äußerungen des US-Präsidenten, sie haben es in sich und sie sind ein Rückschlag für alle, die glaubten, Trump werde nun den Druck auf Kreml-Chef Putin erhöhen. Stattdessen nimmt Trump Zelensky ins Visier. Zelensky, nicht Putin, soll sich gegen einen Frieden sperren und Zelensky soll für die hohen Preise für Diesel verantwortlich sein. Begonnen wurde der Krieg aber nicht von Zelensky, sondern von Russland. Und der Preis für Diesel, der steigt vor allem wegen des Krieges im Iran, den Trump gemeinsam mit Israel begonnen hatte. Trumps Äußerungen sind nicht nur ein Rückschlag für die Menschen in der Ukraine, sondern auch für die Europäer, die den Druck auf Moskau erhöhen wollen. Im Kreml hingegen dürften Trumps Äußerungen für Jubel sorgen. Jan-Christoph Freibert, Washington.
1: Die CDU ist aktuell in einer schwierigen Lage. Die Niederlagen bei den jüngsten Landtagswahlen haben der Partei zugesetzt. Darüber will die engere Führung ab heute sprechen. Das CDU-Präsidium trifft sich zur zweitägigen Klausur in Berlin.
3: Nach den jüngsten Wahlschlappen wackelte ja sogar Kanzler Merz. Die CDU-Klausur war dann wohl auch als Ventil angekündigt worden. Offen ist, wie sehr es dabei auch nochmal eine Debatte über Merz agieren als Kanzler geben wird. Inhaltlich soll es bei der Aufarbeitung unter anderem darum gehen, Alltagsprobleme der Menschen wieder mehr in den Blick zu nehmen. Und es geht um den Umgang mit der AfD. Im Vorfeld hat schon eine rege Diskussion in CDU und CSU begonnen, ob man sich von der AfD weiter mit einer Brandmauer scharf abgrenzen will. Ronny Thorau, Berlin.
1: In mehreren Bundesländern gibt es Durchsuchungen. Das teilte das Bundeskriminalamt mit. Die genauen Hintergründe sind noch unklar. In Kiel haben mehrere Beamte von Zoll und Polizei in der Nacht in dem Zusammenhang eine Gaststätte durchsucht. Die liegt direkt auf einer bekannten Partymeile im Zentrum der Hansestadt. Zum Fußball. RB Leipzig hat sich im Abendspiel mit 6:0 gegen Eintracht Frankfurt durchgesetzt. Zuvor hatten sich der FC Bayern und Augsburg 2:2 unentschieden getrennt. Außerdem spielten Hoffenheim Hamburg 2:3, Mainz Leverkusen 3:4, Union Berlin Elversberg 1:0 und Paderborn Stuttgart 0:2.
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5: Am Wochenende bleibt's noch ziemlich wechselhaft. Es ziehen immer wieder Regenwolken durch, aber zwischendurch gibt's auch wirklich schöne trockene Phasen und sogar ein bisschen Sonne. Also nehmt jeden Sonnenstrahl mit, den ihr kriegen könnt. Spätestens ab Montag sieht's dann freundlicher aus. Tagsüber sind maximal 17 Grad drin. Nachts wird's mit 10 bis 4 Grad schon ziemlich frisch.
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13: Am Wochenende bleibt's noch ziemlich wechselhaft. Es ziehen immer wieder Regenwolken durch, aber zwischendurch gibt's auch wirklich schöne trockene Phasen und sogar ein bisschen Sonne, also nehmt jeden Sonnenstrahl mit, den ihr kriegen könnt. Spätestens ab Montag sieht's dann freundlicher aus. Tagsüber sind maximal 17 Grad drin, nachts wird's mit 10 bis 4 Grad schon ziemlich frisch.
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1: Ich bin Katrin Müller. US-Präsident Trump hat einen neuen Präsidenten für die Ukraine gefordert. Selenskyj habe vielfach die Gelegenheit gehabt, den Ukraine-Krieg zu beenden und sich dagegen entschieden, behauptete Trump in Washington. Davor hatte sich Trump mit Kreml-Chef Putin auf die Lieferung hunderttausender Tonnen Diesel geeinigt. Die USA heben dafür vorübergehend Sanktionen gegen russischen Diesel auf. Fraglich ist, ob davon etwas an den Tankstellen auch hierzulande zu spüren sein wird.
2: An deutschen Tankstellen werden sich die Preise durch Trumps Dieseldeal wohl kaum ändern. Das erwartet der Wirtschaftsverband Fuels und Energie. Denn in der EU gelte ja weiter ein Importverbot für russischen Diesel. Andere Ökonomen stimmen zu, auch weil die zugesagte Sofortmenge an Diesel zu gering sei, um einen großen Unterschied zu machen. Daten des Spritpreisportals Tankerkönig zeigen bisher auch keine Sprünge bei den Spritpreisen. Durch seinen Dieseldeal mit Putin erwartet US-Präsident Donald Trump wohl vor allem Auswirkungen im eigenen Land. Babette Büchner, Redaktion.
1: Der Streit um den riesigen EU-Haushalt geht weiter. Bundeskanzler Merz wies einen Kompromissvorschlag der irischen Ratspräsidentschaft bereits wenige Stunden nach der Veröffentlichung als inakzeptabel zurück.
3: Es geht um einen künftigen EU-Haushalt für 7 Jahre. Die EU-Kommission schlägt dafür 1,8 Billionen Euro vor. Wichtige Nettozahlerländer wollen das um mehrere hundert Milliarden Euro kürzen, auch Deutschland. Am jüngsten Kompromissvorschlag aus Irland stört Kanzler Merz nicht nur, dass viel weniger gekürzt wird, als Deutschland gerne hätte, sondern auch in welchen Bereichen, etwa für Wettbewerbsfähigkeit, Forschung und Verteidigung, nicht aber in der Agrarpolitik und beim Finanzausgleich für wirtschaftlich schwächere Regionen der EU. Onne Thorau, Berlin.
1: In mehreren Bundesländern gibt es Durchsuchungen. Das teilte das Bundeskriminalamt mit. Die genauen Hintergründe sind noch unklar. In Kiel haben mehrere Beamte von Zoll und Polizei in der Nacht in dem Zusammenhang eine Gaststätte durchsucht. Die liegt direkt auf einer bekannten Partymeile im Zentrum der Hansestadt. Zum Fußball. RB Leipzig hat sich im Abendspiel mit 6:0 gegen Eintracht Frankfurt durchgesetzt. Zuvor hatten sich der FC Bayern und Augsburg 2:2 unentschieden getrennt. Außerdem spielten Hoffenheim Hamburg 2:3, Mainz Leverkusen 3:4, Union Berlin Elversberg 1:0 und Paderborn Stuttgart 0:2.
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5: Am Wochenende bleibt's noch ziemlich wechselhaft. Es ziehen immer wieder Regenwolken durch, aber zwischendurch gibt's auch wirklich schöne trockene Phasen und sogar ein bisschen Sonne, also nehmt jeden Sonnenstrahl mit, den ihr kriegen könnt. Spätestens ab Montag sieht's dann freundlicher aus. Tagsüber sind maximal 17 Grad drin, nachts wird's mit 10 bis 4 Grad schon ziemlich frisch.
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10: Am Wochenende bleibt's noch ziemlich wechselhaft. Es ziehen immer wieder Regenwolken durch, aber zwischendurch gibt's auch wirklich schöne trockene Phasen und sogar ein bisschen Sonne, also nehmt jeden Sonnenstrahl mit, den ihr kriegen könnt. Spätestens ab Montag sieht's dann freundlicher aus. Tagsüber sind maximal 17 Grad drin, nachts wird's mit 10 bis 4 Grad schon ziemlich frisch.
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5: Ich bin Katrin Müller. US-Präsident Donald Trump hat einen neuen Präsidenten für die Ukraine gefordert. Volodymyr Zelensky habe vielfach die Gelegenheit gehabt, den Ukraine-Krieg zu beenden und sich dagegen entschieden, behauptete Trump in Washington. Er glaube, es sei an der Zeit, dass die Ukraine einen neuen Präsidenten bekomme.
6: Die Äußerungen des US-Präsidenten, sie haben es in sich und sie sind ein Rückschlag für alle, die glaubten, Trump werde nun den Druck auf Kreml-Chef Putin erhöhen. Stattdessen nimmt Trump Zelensky ins Visier. Zelensky, nicht Putin, soll sich gegen einen Frieden sperren und Zelensky soll für die hohen Preise für Diesel verantwortlich sein. Begonnen wurde der Krieg aber nicht von Zelensky, sondern von Russland. Und der Preis für Diesel, der steigt vor allem wegen des Krieges im Iran, den Trump gemeinsam mit Israel begonnen hatte. Trumps Äußerungen sind nicht nur ein Rückschlag für die Menschen in der Ukraine, sondern auch für die Europäer, die den Druck auf Moskau erhöhen wollen. Im Kreml hingegen dürften Trumps Äußerungen für Jubel sorgen. Jan-Christoph Freibert, Washington.
5: Die CDU ist aktuell in einer schwierigen Lage. Die Niederlagen bei den jüngsten Landtagswahlen haben der Partei zugesetzt. Darüber will die engere Führung ab heute sprechen. Das CDU-Präsidium trifft sich zur zweitägigen Klausur in Berlin.
7: Nach den jüngsten Wahlschlappen wackelte ja sogar Kanzler Merz. Die CDU-Klausur war dann wohl auch als Ventil angekündigt worden. Offen ist, wie sehr es dabei auch nochmal eine Debatte über Merz agieren als Kanzler geben wird. Inhaltlich soll es bei der Aufarbeitung unter anderem darum gehen, Alltagsprobleme der Menschen wieder mehr in den Blick zu nehmen. Und es geht um den Umgang mit der AfD. Ronny Thorau, Berlin.
5: Schreckliche Gewalttat im US-Bundesstaat Pennsylvania. Bei einem Schusswaffenangriff in der Kleinstadt Erie sind 8 Menschen getötet worden. Unter den Opfern sind 2 Kinder und eine hochschwangere Frau. Der Täter, ein 45-jähriger Mann, ist ebenfalls tot. Er soll sich selbst erschossen haben. Laut dem Polizeichef waren 7 der 8 Opfer mit dem Täter verwandt. Möglicherweise hätten psychische Probleme bei der Tat eine Rolle gespielt, sagt er. Zum Fußball. RB Leipzig hat sich im Abendspiel mit 6:0 gegen Eintracht Frankfurt durchgesetzt. Zuvor hatten sich der FC Bayern und Augsburg 2:2 unentschieden getrennt. Außerdem spielten Hoffenheim Hamburg 2:3, Mainz Leverkusen 3:4, Union Berlin Elversberg 1:0 und Paderborn Stuttgart 0:2.
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9: Am Wochenende bleibt es noch ziemlich wechselhaft. Es ziehen immer wieder Regenwolken durch, aber zwischendurch gibt es auch wirklich schöne trockene Phasen und sogar ein bisschen Sonne. Also nehmt jeden Sonnenstrahl mit, den ihr kriegen könnt. Spätestens ab Montag sieht es dann freundlicher aus. Tagsüber sind maximal 17 Grad drin, nachts wird es mit 10 bis 4 Grad schon ziemlich frisch.
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1: Je dünner, desto besser. Ein Gedanke, der sich festsetzt, oft schon früh. Magersucht, auch Anorexia nervosa genannt, beginnt häufig im Jugendalter. Was als Wunsch nach Kontrolle startet, kann schnell kippen. Kalorien zählen, verzichten, immer weitergehen. Der Körper sendet Signale, doch sie werden überhört. So ergeht es auch Lea. Mit extremer Disziplin hungert sie sich ins Untergewicht. Am Ende kaum mehr als 150 Kalorien am Tag. Und lange merkt niemand, wie ernst es ist. Denn nach außen wirkt vieles noch normal, während innen längst ein Kampf tobt.
2: Es gab einen Moment, der sich wie ein Tiefpunkt für mich angefühlt hat. Das war der Moment, als ich nicht mehr aufstehen konnte, weil es mir so schlecht ging und mein Herz so... Ich habe mein Herz in meinem ganzen Körper schlagen fühlen und habe generell nicht mehr gesehen. Also es war nicht mal nur so, dass wenn ich aufgestanden bin, mir schwarz vor Augen wurde.
1: Der Punkt, an dem der Körper stoppt, nicht mehr kann.
2: Das war, nachdem ich einen Monat lang nichts gegessen habe. Ich musste in die Notaufnahme und da wurde mir so richtig klar, okay, das ist nicht nur ein bisschen, sondern das ist extrem gefährlich.
1: Eine persönliche Geschichte zwischen Kontrolle und Kontrollverlust. Wie es so weit kommen konnte und welche Auswege es gibt, dazu gleich mehr.
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1: Essen gehört zum Leben. Jeden Tag. Und genau das wird für manche zur größten Herausforderung. Bei Magersucht dreht sich irgendwann alles um Zahlen, um Maße, um Kontrolle und um die Frage, bin ich genug? So wie bei Lea, 23 Jahre alt und gefangen in einem Blick auf sich selbst, der immer strenger wird.
2: Berühren sich meine Oberschenkel? Ich gucke, wie stark sieht man meine Knochen? Es geht mir gar nicht so darum, was ist hübsch und was ist nicht hübsch, sondern es geht mir eher darum, entspreche ich den Kriterien, die ich mir selbst gegeben habe, um zu definieren, wie ich richtig oder wie ich falsch bin. Und die Essstörung gibt mir auch das Gefühl, endlich gesehen zu werden.
1: Ein Blick, der bewertet und ein Umfeld, das oft unbewusst verstärkt, was ohnehin schon da ist. Auch Charlotte kennt das.
3: Vor meiner Essstörung war ich klar im Übergewicht. Und da kam natürlich am Anfang erstmal positive Rückmeldung. Auch aus ärztlicher Sicht kam positive Rückmeldung. Aber an dem Punkt, wo es dann hieß, jetzt mal aufpassen, habe ich schon gemerkt, ja okay, vielleicht ist da irgendwas. Aber so richtig wahrhaben wollte ich es nicht.
1: Komplimente fürs Abnehmen, Likes im Netz und ein Schönheitsideal, das immer extremer wird. Was nach Kontrolle aussieht, kippt schnell und wird zum Zwang. Charlotte steckt in diesem Kreislauf und kommt lange nicht raus, bis sie sich Hilfe holt. Mehr dazu gleich.
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12: Am Wochenende bleibt's noch ziemlich wechselhaft. Es ziehen immer wieder Regenwolken durch, aber zwischendurch gibt's auch wirklich schöne trockene Phasen und sogar ein bisschen Sonne, also nehmt jeden Sonnenstrahl mit, den ihr kriegen könnt. Spätestens ab Montag sieht's dann freundlicher aus. Tagsüber sind maximal 17 Grad drin, nachts wird's mit 10 bis 4 Grad schon ziemlich frisch.
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0: Es ist ein Kreislauf der Extreme. Wenn Charlotte abnimmt, dann radikal. Sie überschreitet Grenzen bis zur völligen Erschöpfung. Sie fühlt sich zu dick, nicht gut genug. Die Essstörung bestimmt ihr Leben immer mehr und lenkt sie von Panikattacken ab. Doch das wird zur Gefahr. Während der Pandemie spitzt sich Charlottes Lage weiter zu.
1: Die Corona-Zeit war für mich eine schwierige Zeit. Dann war sehr viel Online-Schule, also auch super viel Zeit mit sich selbst. Und also meine Hobbys sind komplett weggefallen. Auch soziale Kontakte in der Isolation waren ja schwierig. Ich meine, man konnte irgendwie Video telefonieren, aber das war es irgendwie nicht für mich. Diese Essstörung hat mir auch einfach so einen Purpose gegeben. Also so eine Sache, auf die man sich konzentrieren kann, mit der man sich beschäftigen kann, wo man jetzt irgendwie mal irgendwas ändern kann.
0: Ein Zustand, der immer kritischer wird, bis der Körper Alarm schlägt. Wenn selbst Aufstehen nicht mehr geht, wenn Dauerfrieren zur Normalität wird.
1: Winter ist für mich schrecklich geworden. Ich habe eine Zeit lang eine Ausbildung gemacht, wo man sehr viel draußen war. Und im Winter war das schrecklich. Ich konnte nicht mehr auf Toilette gehen, weil ich meine Hose nicht aufbekommen habe, weil ich habe meine Hände nicht mehr benutzen können. Also es gibt viele Tiefpunkte, wo ich mir gedacht habe, boah, das ist nicht normal.
0: Viele landen irgendwann in der Klinik. Charlotte mehrmals. Nicht, weil sie will, sondern weil es nicht mehr anders geht. Und trotzdem, gesund werden ist kein einmaliger Schritt, sondern ein langer Weg. Charlotte will ihn gehen mit Unterstützung. Dazu gleich mehr.
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1: Wenn sich alles nur noch ums Essen dreht oder ums Hungern, Essstörungen bleiben oft lange unbemerkt, verstecken sich hinter einem Lächeln, einem scheinbar normalen Alltag. Doch Charlotte und Lea wollen da raus. Therapien helfen und vor allem Menschen, die sie auffangen. Schritt für Schritt, raus aus der Abwärtsspirale, alles andere als einfach, findet Lea.
2: Für mich ist gerade jeder Tag ein Kampf. Man ist halt jeden Tag mit Essen konfrontiert. Und man muss da halt jeden Tag durch. Und es ist, obwohl jeder Tag ein Kampf ist, freue ich mich trotzdem auf den Tag. Und das ist auf jeden Fall ein großer Fortschritt.
1: Jeden Tag ein Kampf. Doch die beiden führen ihn nicht allein. In der Beratungsstelle Best Karlsruhe der Diakonischen Suchthilfe Mittelbaden treffen sie andere, die verstehen, wie sich das anfühlt.
2: Was mich auf jeden Fall stabilisiert und stärkt, ist unsere Gruppe, meine Freundin in der Gruppe, Charlotte. Menschen zu haben, die das nachfühlen können.
1: Therapie, Austausch, Vertrauen. Und langsam wächst etwas, das lange keinen Platz hatte. Zuversicht nämlich, erklärt Charlotte. Nicht nur durch Support von außen.
3: Ich glaube, auf jeden Fall Unterstützung von besonders meiner Familie, aber auch von Freunden. Aber ich glaube, auch ein sehr, sehr großer Teil einfach meine eigene Willenskraft, weil ich halt einfach denke, da ist mehr im Leben für mich.
1: Da ist mehr im Leben, mehr als Maß, Zahlen, Zwang, Kontrolle und vielleicht ist genau das der Anfang für einen Neubeginn. Charlottes Tipp?
3: Ich würde sagen, sei ehrlich, sei offen für Versuchen, für auch zu scheitern. Und ich würde sagen, bleib dran und sprech drüber.
1: Charlotte und Lea sind noch auf dem Weg. Mit Rückschritten, mit Zweifeln, aber auch mit Mut und mit dem festen Willen auszubrechen, die Essstörung zu überwinden. Wichtig zu wissen, man ist nicht allein, Hilfe gibt es. Zum Beispiel bei der Online- bzw. Telefonseelsorge, auch bei der Nummer gegen Kummer oder bei Beratungsstellen vor Ort, wie der Diakonischen Suchthilfe Mittelbaden in Karlsruhe. Ich bin Claudia Baderlin, danke fürs Zuhören und bis zum nächsten Mal. Ciao.
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7: Ich bin Katrin Müller. US-Präsident Trump hat einen neuen Präsidenten für die Ukraine gefordert. Selenskyj habe vielfach die Gelegenheit gehabt, den Ukraine-Krieg zu beenden und sich dagegen entschieden, behauptete Trump in Washington. Davor hatte sich Trump mit Kreml-Chef Putin auf die Lieferung hunderttausender Tonnen Diesel geeinigt. Die USA heben dafür vorübergehend Sanktionen gegen russischen Diesel auf. Fraglich ist, ob davon etwas an den Tankstellen auch hierzulande zu spüren sein wird.
8: An deutschen Tankstellen werden sich die Preise durch Trumps Dieseldeal wohl kaum ändern. Das erwartet der Wirtschaftsverband Fuels und Energie. Denn in der EU gelte ja weiter ein Importverbot für russischen Diesel. Andere Ökonomen stimmen zu, auch weil die zugesagte Sofortmenge an Diesel zu gering sei, um einen großen Unterschied zu machen. Daten des Spritpreisportals Tankerkönig zeigen bisher auch keine Sprünge bei den Spritpreisen. Durch seinen Dieseldeal mit Putin erwartet US-Präsident Donald Trump wohl vor allem Auswirkungen im eigenen Land. Babette Büchner, Redaktion.
7: Der Streit um den riesigen EU-Haushalt geht weiter. Bundeskanzler Merz wies einen Kompromissvorschlag der irischen Ratspräsidentschaft bereits wenige Stunden nach der Veröffentlichung als inakzeptabel zurück.
9: Es geht um einen künftigen EU-Haushalt für 7 Jahre. Die EU-Kommission schlägt dafür 1,8 Billionen Euro vor. Wichtige Nettozahlerländer wollen das um mehrere hundert Milliarden Euro kürzen, auch Deutschland. Am jüngsten Kompromissvorschlag aus Irland stört Kanzler Merz nicht nur, dass viel weniger gekürzt wird, als Deutschland gerne hätte, sondern auch in welchen Bereichen, etwa für Wettbewerbsfähigkeit, Forschung und Verteidigung, nicht aber in der Agrarpolitik und beim Finanzausgleich für wirtschaftlich schwächere Regionen der EU. Ronny Thorau, Berlin.
7: In mehreren Bundesländern gibt es Durchsuchungen. Das teilte das Bundeskriminalamt mit. Die genauen Hintergründe sind noch unklar. In Kiel haben mehrere Beamte von Zoll und Polizei in der Nacht in dem Zusammenhang eine Gaststätte durchsucht. Die liegt direkt auf einer bekannten Partymeile im Zentrum der Hansestadt. Zum Fußball. RB Leipzig hat sich im Abendspiel mit 6:0 gegen Eintracht Frankfurt durchgesetzt. Zuvor hatten sich der FC Bayern und Augsburg 2:2 unentschieden getrennt. Außerdem spielten Hoffenheim Hamburg 2:3, Mainz Leverkusen 3:4, Union Berlin Elversberg 1:0 und Paderborn Stuttgart 0:2.
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11: Am Wochenende bleibt's noch ziemlich wechselhaft. Es ziehen immer wieder Regenwolken durch, aber zwischendurch gibt's auch wirklich schöne trockene Phasen und sogar ein bisschen Sonne, also nehmt jeden Sonnenstrahl mit, den ihr kriegen könnt. Spätestens ab Montag sieht's dann freundlicher aus. Tagsüber sind maximal 17 Grad drin, nachts wird's mit 10 bis 4 Grad schon ziemlich frisch.
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2: Am Wochenende bleibt es noch ziemlich wechselhaft. Es ziehen immer wieder Regenwolken durch, aber zwischendurch gibt's auch wirklich schöne trockene Phasen und sogar ein bisschen Sonne. Also nehmt jeden Sonnenstrahl mit, den ihr kriegen könnt. Spätestens ab Montag sieht's dann freundlicher aus. Tagsüber sind maximal 17 Grad drin, nachts wird's mit 10 bis 4 Grad schon ziemlich frisch.
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9: Ich bin Katrin Müller. US-Präsident Trump hat einen neuen Präsidenten für die Ukraine gefordert. Selenskyj habe vielfach die Gelegenheit gehabt, den Ukraine-Krieg zu beenden und sich dagegen entschieden, behauptete Trump in Washington. Davor hatte sich Trump mit Kreml-Chef Putin auf die Lieferung hunderttausender Tonnen Diesel geeinigt. Die USA heben dafür vorübergehend Sanktionen gegen russischen Diesel auf. Fraglich ist, ob davon etwas an den Tankstellen auch hierzulande zu spüren sein wird.
10: An deutschen Tankstellen werden sich die Preise durch Trumps Dieseldeal wohl kaum ändern. Das erwartet der Wirtschaftsverband Fuels und Energie. Denn in der EU gelte ja weiter ein Importverbot für russischen Diesel. Andere Ökonomen stimmen zu, auch weil die zugesagte Sofortmenge an Diesel zu gering sei, um einen großen Unterschied zu machen. Daten des Spritpreisportals Tankerkönig zeigen bisher auch keine Sprünge bei den Spritpreisen. Durch seinen Dieseldeal mit Putin erwartet US-Präsident Donald Trump wohl vor allem Auswirkungen im eigenen Land. Bei Büchner Redaktion.
9: Der Streit um den riesigen EU-Haushalt geht weiter. Bundeskanzler Merz wies einen Kompromissvorschlag der irischen Ratspräsidentschaft bereits wenige Stunden nach der Veröffentlichung als inakzeptabel zurück.
11: Es geht um einen künftigen EU-Haushalt für 7 Jahre. Die EU-Kommission schlägt dafür 1,8 Billionen Euro vor. Wichtige Nettozahlerländer wollen das um mehrere hundert Milliarden Euro kürzen, auch Deutschland. Am jüngsten Kompromissvorschlag aus Irland stört Kanzler Merz nicht nur, dass viel weniger gekürzt wird, als Deutschland gerne hätte, sondern auch in welchen Bereichen, etwa für Wettbewerbsfähigkeit, Forschung und Verteidigung, nicht aber in der Agrarpolitik und beim Finanzausgleich für wirtschaftlich schwächere Regionen der EU.
9: In mehreren Bundesländern gibt es Durchsuchungen. Das teilte das Bundeskriminalamt mit. Die genauen Hintergründe sind noch unklar. In Kiel haben mehrere Beamte von Zoll und Polizei in der Nacht in dem Zusammenhang eine Gaststätte durchsucht. Die liegt direkt auf einer bekannten Partymeile im Zentrum der Hansestadt. Zum Fußball. RB Leipzig hat sich im Abendspiel mit 6:0 gegen Eintracht Frankfurt durchgesetzt. Zuvor hatten sich der FC Bayern und Augsburg 2:2 unentschieden getrennt. Außerdem spielten Hoffenheim Hamburg 2:3, Mainz Leverkusen 3:4, Union Berlin Elversberg 1:0 und Paderborn Stuttgart 0:2.
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12: Mit etwas Verspätung geht's rein in das Wetter heute. Und wenn man so rausguckt, dann ist es sehr bewölkt. Wir kriegen heute Temperaturen bis zu 14 Grad. Und es wird auch den ein oder anderen Regenschauer geben. Also lasst euch davon nicht entmutigen. Einen Regenschirm oder eine Regenjacke gehört heute zu eurem Inventar. Die nächsten Tage wird's aber schöner. Morgen zum Beispiel am Montag mit Temperaturen bis zu 17 Grad und mehr Sonne. Und das Wetterbett läuft weiter. Deshalb gebe ich euch jetzt einfach mal den Verkehr schon mal. Ich habe eine Meldung hier an der A81. Singen Richtung Stuttgart zwischen Sulz am Neckar und Horb am Neckar. Da herrscht Gefahr durch eine Ölspur auf dem rechten Fahrstreifen. Und jetzt werden wir auch mit dem Verkehr durch. Allerdings leiden wir gerade etwas an technischen Schwierigkeiten. Wie man das vom Desktop zu Hause kennt. Meldet sich hier der PC überhaupt nicht zurück. Dementsprechend bin ich gespannt, was jetzt passiert. Hart also mit mir aus und wir schauen mal, wie sich die Sendung weiterentwickelt.
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12: Alles klar. Blitzer haben wir aktuell leider noch keinen, aber ihr könnt uns jederzeit einen Blitzer melden über die 0721 2016 300. Heute auch am Sonntag.
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12: Wunderbar, es scheint wieder alles zu funktionieren. Deshalb nochmal die Meldung. An der A81 Singen Richtung Stuttgart zwischen Sulz am Neckar und Horb am Neckar. Da herrscht Gefahr durch eine Ölspur auf dem rechten Fahrstreifen. Seid also immer sehr vorsichtig unterwegs heute, damit auch nichts passiert. Alle Verkehrsupdates findet ihr auch jederzeit in der Neue Welle App oder auf dieneuewelle.de.
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12: Einen wunderschönen Sonntag wünsche ich euch heute. Egal, ob ihr gerade erst die Augen aufschlagt oder schon seit 4 Stunden wach seid. In beiden Fällen freue ich mich, dass ihr eingeschaltet habt. Und wir haben heute einiges vor. Es ist nochmal Stadtfest in Karlsruhe. Der KSC spielt. Und in 10 Minuten erzähle ich euch was über eine Musikgruppe, die jedes Jahr von Arnold Schwarzenegger dirigiert wird. Mein Name ist Frederik. Schön, dass ihr dabei seid.

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1: Weißwurst und Frühschoppen, das wäre doch jetzt perfekt, oder nicht?
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0: Die neue Welle ist hier und an eurem Frühstückstisch läuft gleich dieser Song. Beds Are Burning von Midnight Oil, aber davor hören wir noch sie hier. Amy McDonald, die hat ja unter anderem dieses Jahr in Bruchsal ein Konzert gespielt und da durfte ich tatsächlich auch live dabei sein. Was soll ich sagen, das ist einfach eine grundsympathische Frau und den Song hat sie auch gespielt. This is the Life, hört ihr gleich.
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2: 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Wilder Gaudi.
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2: 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Dies wird der Gaudi.
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0: Sehr wechselhaft wird es heute. Viele Wolken, Temperaturen um die 14 Grad, ab und zu auch mit Regen. Also zur Sicherheit solltet ihr auf jeden Fall einen Regenschirm oder sowas mit dabei haben, wenn ihr heute rausgeht. Die nächsten Tage wird es dann aber etwas schöner. Die neue Woche startet morgen mit einem trockenen, sonnigeren Tag und Temperaturen bis zu 17 Grad.
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0: Jetzt um 10.32 Uhr hat mir noch niemand einen Blitzer gemeldet. Aber wie immer gilt, wenn ihr einen gesehen haben solltet, dann sagt mir gerne Bescheid über die 0721 2016 300.
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0: An der A656 Mannheim Richtung Heidelberg zwischen Mannheim-Seckenheim und dem Kreuz Heidelberg. Passt da auf, denn da ist eine ungesicherte Unfallstelle auf dem Standstreifen. Außerdem an der A81 Singen Richtung Stuttgart zwischen Sulz am Neckar und Horb am Neckar. Da ist eine Ölspur auf dem rechten Fahrstreifen. Ich hoffe, ihr seid gut unterwegs, gut und sicher unterwegs heute an diesem Sonntag. Alle Verkehrsupdates gibt's für euch auch jederzeit in der Neue Welle App oder auf dieneuewelle.de.
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0: Sonntag ist es ja eigentlich hier unser Ruhetag. Einfach mal entspannen und nichts tun. Aber das ist oft leichter gesagt als getan, weil neben Arbeit und Stress haben wir oft heute erst den Kopf und die Zeit, uns den Problemen anzunehmen, die im Alltag oft untergehen. Und das soll so nicht sein. Deshalb unterstützen wir die Neue Welle euch diesen Herbst bei unserer Aktion Egal was, wir machen das. Lösen wir alle eure Probleme, völlig egal, was euch plagt. Und wie das Ganze laufen kann und wie ihr mitmachen könnt, das sage ich euch in 10 Minuten.

0: Mike Kelly, Rakim, Mondes.
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0: Die neue Welle ist hier.
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0: Die neue Welle ist hier und in der nächsten halben Stunde schicke ich euch mal die 80er vorbei. Ja, so mit Don't Go ist das, aber auch Rihanna ist dabei. Den Song Umbrella, den hätte sie, also Rihanna, fast nicht bekommen, weil die Autoren haben den eigentlich für Britney Spears geschrieben und als ihr Label das abgesagt hatte, waren die sogar mit dem Song noch bei Mary J. Blige unterwegs. Aber zum Glück hat der Song noch die richtige Sängerin gefunden. Mit Umbrella konnte Rihanna dann ihren ersten Grammy gewinnen und den Song hören wir gleich nach 11.
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13: Ich bin Katrin Müller. Das CDU-Präsidium berät ab heute bei einer zweitägigen Klausur in Berlin über Konsequenzen aus den jüngsten Wahlniederlagen. Dabei dürfte es auch um den Umgang mit der AfD gehen.
14: Nach den jüngsten Wahlschlappen wackelte ja sogar Kanzler Merz. Die CDU-Klausur war dann wohl auch als Ventil angekündigt worden. Offen ist, wie sehr es dabei auch nochmal eine Debatte über Merz' Agieren als Kanzler geben wird. Inhaltlich soll es bei der Aufarbeitung unter anderem darum gehen, Alltagsprobleme der Menschen wieder mehr in den Blick zu nehmen. Und es geht um den Umgang mit der AfD. Im Vorfeld hat schon eine rege Diskussion in CDU und CSU begonnen, ob man sich von der AfD weiter mit einer Brandmauer scharf abgrenzen will. Ronny Thorau, Berlin.
13: US-Präsident Trump hat einen neuen Präsidenten für die Ukraine gefordert. Selenskyj habe vielfach die Gelegenheit gehabt, den Ukraine-Krieg zu beenden und sich dagegen entschieden, behauptete Trump in Washington. Davor hatte sich Trump mit Kreml-Chef Putin auf die Lieferung hunderttausender Tonnen Diesel geeinigt. Fraglich ist, ob davon etwas an den Tankstellen auch hierzulande zu spüren sein wird.
2: An deutschen Tankstellen werden sich die Preise durch Trumps Dieseldeal wohl kaum ändern. Das erwartet der Wirtschaftsverband Fuels und Energie. Denn in der EU gelte ja weiter ein Importverbot für russischen Diesel. Andere Ökonomen stimmen zu, auch weil die zugesagte Sofortmenge an Diesel zu gering sei, um einen großen Unterschied zu machen. Daten des Spritpreisportals Tankerkönig zeigen bisher auch keine Sprünge bei den Spritpreisen. Durch seinen Dieseldeal mit Putin erwartet US-Präsident Donald Trump wohl vor allem Auswirkungen im eigenen Land. Babette Büchner, Redaktion.
13: Schreckliche Gewalttat im US-Bundesstaat Pennsylvania. Bei einem Schusswaffenangriff in der Kleinstadt Erie sind 8 Menschen getötet worden. Unter den Opfern sind 2 Kinder und eine hochschwangere Frau. Der Täter, ein 45-jähriger Mann, ist ebenfalls tot. Er soll sich selbst erschossen haben. Laut dem Polizeichef waren 7 der 8 Opfer mit dem Täter verwandt. Möglicherweise hätten psychische Probleme bei der Tat eine Rolle gespielt, sagt er. In mehreren Bundesländern gibt es Durchsuchungen. Das teilte das Bundeskriminalamt mit. Die genauen Hintergründe sind noch unklar. In Kiel haben mehrere Beamte von Zoll und Polizei in der Nacht in dem Zusammenhang eine Gaststätte durchsucht.
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0: Heute ist draußen nicht der gemütlichste Ort. Wir bekommen Temperaturen um die 14 Grad, viele Wolken und auch Regen ist hin und wieder mit dabei. Im Neue Welle 3-Tage-Trend sieht es dann aber schon etwas besser aus. Morgen mit mehr Sonne und 17 Grad. Ähnlich wird es dann auch am Dienstag und Mittwoch. Außerdem soll es über diese Zeit auch trocken bleiben.
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0: Michaela ist die erste und einzige, die mir heute einen Blitzer gemeldet hat. Und er steht an der B35 im Bruchsal Richtung Forst. Vielen Dank dafür. Und wenn ihr noch einen entdeckt haben solltet, dann gebt mir doch gerne Bescheid über die 0721 2016 300.
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0: Eine Meldung habe ich für euch. An der A81 Singen Richtung Stuttgart zwischen Sulz am Neckar und Horb am Neckar. Da herrscht Gefahr durch eine Ölspur auf dem rechten Fahrstreifen. Seid also sicher unterwegs heute. 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
0: Heute geht's in die zweite Runde beim Karlsruher Stadtfest und da gibt's wieder viel zu entdecken. Dazu ist noch verkaufsoffener Sonntag und wer lieber Secondhand kauft, das ist auch gar kein Problem. Am Kronenplatz findet von 12 bis 17 Uhr ein Flohmarkt statt und internationale Straßenkunst könnt ihr euch dann auch anschauen auf den Wegen um das Schloss rum am Marktplatz und am Stephanplatz. Auch wir haben wieder Bühnenprogramm für euch am Start. Welche Acts ihr euch heute live anschauen könnt, das verrate ich euch nach 3 Songs.

0: In Karlsruhe ist ja heute auch wieder mächtig was los. Es läuft das Stadtfest und der verkaufsoffene Sonntag auch. Wir haben eine tolle Bühne mit aufgebaut am Marktplatz und mein Kollege Jan Zipperer, der wird da heute wieder vor Ort sein, den ganzen Tag. Und Jan, du sagst, vorbeikommen lohnt sich, oder?
1: Ja, auch heute haben wir wieder ein tolles Musikprogramm auf dem Karlsruher Marktplatz auf unserer Bühne für euch zusammengestellt. Gleich ab 14.30 Uhr zum Beispiel eine Band aus Knittlingen. Sie nennen sich Kim, benannt nach ihrem Bandgründer, Sänger, Gitarristen und Songwriter Kim Neuweiler. Und ja, die spielen so eine Mischung aus Funk und Rock. Haben coole Klamotten auf der Bühne an. Also das lohnt sich wirklich, da mal vorbeizukommen und sich das anzuschauen. Und ich kann euch hier an dieser Stelle, komm, ich verrate euch hier noch ein kleines Geheimnis. Der Kim, der Bandgründer, ist der Neffe von unserem Kollegen Thomas Brockmann. Also Thomas Brockmann, der große Radiomann, ist der Onkel von Kim. Das deswegen, also schon allein deswegen.

0: Deswegen müsst ihr euch das heute Nachmittag angucken. Danach Musik aus Pforzheim von Jonas Gavriel. Ab 16 Uhr verzaubert euch der Jonas ein wenig. Ja, und danach wird's nochmal richtig laut. Ab 17.30 Uhr spielt dann die Karlsruher Rocklegende Madhouse, die eben die Musik, die besten Rocksongs der letzten 50 Jahre gekonnt auf die Bühne bringen, und die werden den Marktplatz dann nochmal richtig auseinandernehmen. Ab 14.30 Uhr geht's los mit dem Live-Musikprogramm. Ich bin auch wieder vor Ort, und ja, es kostet keinen Eintritt. Es gibt Essen, Getränke, verkaufsoffener Sonntag. Kommt vorbei!
1: Ja, und falls ihr sagt, also verkaufsoffener Sonntag hört sich ganz gut an, aber nicht in Karlsruhe, kein Problem. Es ist noch Herbstglühen in Pforzheim mit verkaufsoffenem Sonntag, und auch in Baden-Baden haben die Läden heute offen. So.

0: Langsam aber sicher finden wir rein in diesen Sonntag heute und gleich im musikalischen Programm mit dabei ist Sweet Harmony. Let's come together. The Beloved sind das, aber auch Sophie and the Giants mit Purple Disco Machine habe ich für euch. Die Band und der DJ, die hatten beide 2020 mit dem gemeinsamen Song Hypnotized ihren großen Durchbruch. Umso schöner, dass sie 2022 dann diesen Song, nämlich In the Dark, hinterhergeschossen haben. Hat ja ähnlich gut funktioniert und den hören wir gleich, also einfach dranbleiben.
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0: Wenn ihr eure Regenjacke oder euren Regenschirm anguckt und nicht ganz sicher seid, ob ihr die heute mitnehmen müsst, dann greift hier der Grundsatz besser haben als brauchen, weil viele Wolken und ab und zu eben doch ein wenig Regen bekommen wir heute den ganzen Tag bei Temperaturen um die 14 Grad. Die nächsten Tage wird's dann aber schöner. Montag, Dienstag, Mittwoch viele Wolken, aber eben auch ab und zu ein wenig Sonne und es soll trocken bleiben bei Temperaturen bis zu 17 Grad.
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0: Weiterhin bildet Michaela allein die Spitze der Blitzermelderinnen heute an der B35 Bruchsal Richtung Forst. Da hat sie einen Blitzer gesehen. Wenn ihr auch noch einen gesehen habt, dann sagt mir doch gerne Bescheid über die 0721 2016 300.
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0: An der A5 Karlsruhe Richtung Heidelberg zwischen Kronau und dem Kreuz Waldorf, da braucht ihr ein bisschen länger. 10 Minuten steht ihr da im Stau. Ansonsten würde ich aber sagen, freie Fahrt. Alle Verkehrsupdates findet ihr natürlich auch jederzeit in der Neue Welle App oder auf dieneuewelle.de.
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0: Gestern wurde das Jugendwort des Jahres 2026 verkündet. Zur Auswahl standen ja Peak, Ragebait und Crashout. Das Wort Ragebait, das ist es am Ende geworden. Plump zu Deutsch übersetzt heißt das Wutköder. Also wenn ihr wen absichtlich wütend macht, dann ist das Ragebait. Und ich als der kleine Bruder einer älteren Schwester kann sagen, ja, Ragebait kenne auch ich nur allzu gut. Aber eigentlich kommt der Begriff aus dem Internet. Auf Social Media gibt's unfassbar viel Ragebait, aber wir widmen uns gleich mal den Leuten, die im schönen Teil des Internets unterwegs sind. Es geht um eure Lieblingsinfluencer aus unserer Region in 10 Minuten.

0: Empire of the Sun mit We Are the People war das.
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0: 11.56 Uhr haben wir es und die Musik für euren Sonntagmittag liefern wir die neue Welle gleich auch mit Lin Marlin. Sitting Down hier hört ihr dann, aber auch Alicia Beth Moore ist mit dabei. Und Alicia Beth Moore ist natürlich nicht irgendwer, sondern Pink. Zusammen mit ihrer Tochter hört ihr sie gleich nach 12 mit Cover Me in Sunshine.
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12: Ich bin Katrin Müller.
13: Keine Koalitionen, keine gemeinsamen Beschlüsse, keine Zusammenarbeit. Gut die Hälfte der Menschen in Deutschland hält sogenannte Brandmauern in der Politik für richtig. Insgesamt 53% sprachen sich in einer INSA-Umfrage für Bild grundsätzlich für solche Selbstverpflichtungen aus. Knapp jeder Dritte hält sie dagegen für falsch.
14: Die Befragten sind gespalten. Jeder Zweite findet politische Brandmauern richtig, aber gegen wen? Jeder Sechste will sie nach links und rechts. Jeder Vierte nur gegen die AfD, jeder Achte nur gegen die Linke. Die CDU will nun bei einer Präsidiumsklausur ihre jüngsten Wahlschlappen aufarbeiten. Dort könnte die Brandmauer zur AfD ein Thema werden. Bei den Unionswählern zeigte sich in der Umfrage aber ein Widerspruch. Die Mehrheit hält die Brandmauer für richtig, fast die Hälfte glaubt aber auch, sie habe der Union geschadet. Ursula Winkler, Berlin.
13: US-Präsident Trump hat einen neuen Präsidenten für die Ukraine gefordert. Selenskyj habe vielfach die Gelegenheit gehabt, den Ukraine-Krieg zu beenden und sich dagegen entschieden, behauptete Trump. Kiew hält davon nichts und betont, Selenskyj genieße die Unterstützung des ukrainischen Volkes.
15: Das ukrainische Volk habe das Recht, selbst zu entscheiden, schrieb Außenminister Andriy Sybiha auf X. Äußerungen aus dem Ausland bestätigten nur, dass Selenskyj seine Aufgabe gut erfülle. Er verdiene Unterstützung, sagte der Minister. Das geltende Kriegsrecht in der Ukraine verbietet Wahlen in Kriegszeiten. Begonnen hatte den Krieg Russland. Moskau beharrt auf Maximalforderungen und hat einen Waffenstillstand mehrfach abgelehnt. Katharina Schröder, Moskau.
13: Asylklageverfahren dauern in Deutschland wieder länger. Im ersten Halbjahr dieses Jahres im Schnitt 15,3 Monate. Im Vorjahr war es noch einen Monat weniger. Das geht aus einer Antwort der Bundesregierung auf eine Anfrage der Linken hervor. Besonders lang warten müssen Betroffene mit um die 20 Monate in Sachsen und Niedersachsen. Sie stehen am Pantheon, kurven am Kolosseum vorbei und verstopfen die engen Straßen von Rom. Scharen von Golfkarts kutschieren Urlauber durch die historische Innenstadt. Mit dem Trend wächst auch der Ärger. Ende September wurden in Rom rund 130 Golfkarts kontrolliert. 10 davon vorübergehend stillgelegt und Bußgelder von insgesamt 38.000 Euro verhängt. In Florenz sind Golfkarts dagegen im historischen Zentrum weitgehend verboten.
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0: Viele Wolken und auch stellenweise Regen bekommen wir heute den ganzen Tag bei Temperaturen um die 14 Grad. Im Neue Welle 3-Tage-Trend sieht es aber schon etwas besser aus. Morgen mit mehr Sonne und 17 Grad. Ähnlich wird es dann auch am Dienstag und am Mittwoch. Da soll es außerdem über die ganze Zeit auch trocken bleiben.
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0: Da gibt's nicht viel zu melden. Ich habe aktuell nur einen Blitzer und der steht an der B35 Bruchsal Richtung Forst. Und den hat Michaela mir gemeldet. Vielen Dank dafür nochmal. Wenn ihr noch einen Blitzer entdeckt habt heute, dann warnt doch gerne alle, die auch unterwegs sind, über die 0721 2016 300.
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0: An der A5 Karlsruhe Richtung Heidelberg zwischen Krona und Kreuz-Waldorf braucht ihr etwas länger. 10 Minuten steht ihr hier im Stau. Auch an der A8 Karlsruhe Richtung Stuttgart zwischen Pforzheim Nord und Pforzheim Ost im Baustellenbereich braucht ihr 10 Minuten länger. Genau das gleiche gilt auch für die Gegenrichtung übrigens. Dann an der A81 Singen Richtung Stuttgart zwischen Sulz am Neckar und Horb am Neckar müsst ihr noch etwas aufpassen. Da ist eine Ölspur auf dem rechten Fahrstreifen. Ansonsten hoffe ich natürlich, dass ihr sicher und gut unterwegs seid und alle Verkehrsupdates gibt's für euch jederzeit auch in der Neue Welle App oder auf dieneuewelle.de.
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0: Das Wetter ist wirklich nicht der Hit und etwas, das wir sehr gut an einem Tag wie heute machen können, ist ins Kino zu gehen und welche wichtigen Filmstarts diese Woche so anstanden. Darüber berichten wir euch in nicht mal 10 Minuten.

0: Facebook ist für viele von uns die Plattform gewesen, mit der wir den ersten Kontakt mit sozialen Netzwerken überhaupt hatten. Da wurden Partyfotos hochgeladen, Beziehungsstatusse geteilt, Leute angestupst und so ziemlich, ja, jeder Müll an die Pinnwand gepackt. Und jetzt gibt's einen neuen Film im Kino, der die Geheimnisse lüftet über die Plattform und auch den damit verbundenen Algorithmus, mit dem wir alle so ein bisschen groß geworden sind. Aber es gibt auch durchgeknallte Alien-Action für euch im Kino. Ronny Thorau, der sortiert jetzt mal die Filmstarts der Woche.
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2: Ich glaube, wir haben hier ein kleines Problem.
3: Die erste Hälfte der Alien-Horror-Comedy-Action Hope ist ein echter Adrenalinkick.
4: Was ist das?
5: Ja, jedenfalls keine uns bekannte Spezies.
3: Zum Fingernägel kauen, Augen aufreißen vor Staunen und fast schon selber Panik kriegen. Irgendwann schaltet die kultverdächtige Action aus Südkorea dann doch mal einen Gang herunter und man kommt dazu, auch ein paar Schwächen des Films zu bemerken. Trotzdem ein genialer Filmmix.
4: Hast du es gesehen?
6: Was für eine Frage!
3: Was hat Social Media mit uns gemacht? The Social Reckoning verfilmt Whistleblower-Enthüllungen über Facebook und seinen Chef Mark Zuckerberg.
7: Ich wollte rausfinden, wer meine Freundin radikalisiert hat.
4: Und?
7: Wir waren es.
3: Der Film hat klare Helden und Schuldige und könnte Nutzer von Facebook und Co. wütend und misstrauischer machen. Was in diesem Fall aber gar nichts Schlechtes sein muss.
8: Mark, wir wollen gegen Hassreden vorgehen. Und du willst sie noch anfachen und auf die Spitze treiben?
9: Ende der Diskussion.
10: Viel Spaß im Kino wünscht euch der Filmpalast am ZKM in Karlsruhe.

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0: Die neue Welle ist hier und gleich gibt's Musik von Melanie C. Never Be The Same Again läuft dann und auch Nico Santos ist mit dabei. Ende Oktober kommt sein neues Album und ich bin schon sehr gespannt, ob der ein oder andere Track dann auch bei uns im Programm läuft. Aber gleich hört ihr erstmal Home Part 2.
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0: Den Preis für das schönste Wetter gewinnt der Tag heute nicht. Eine dunkle Wolkendecke und stellenweise den ein oder anderen Regentropfen bekommen wir heute den ganzen Tag bei Temperaturen um die 14 Grad. Die nächsten Tage gibt es dann wenigstens ein wenig mehr Sonne. Die Temperaturen gehen auch nochmal rauf. Morgen kriegen wir zum Beispiel bis zu 17 Grad und das steigt dann im Verlauf der Woche noch weiter an.
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0: Wir haben hier gerade die Phase der 10-Minuten-Staus erreicht. Zum Beispiel an der A5 Karlsruhe Richtung Heidelberg zwischen Kronau und Kreuz Waldorf. Da steht ihr 10 Minuten im Stau. Und auch an der A8 Karlsruhe Richtung Stuttgart zwischen Pforzheim West und Pforzheim Ost. Da kullert ihr 6 Kilometer durch den stockenden Verkehr. Braucht auch hier ungefähr 10 Minuten länger. Und auch in der Gegenrichtung A8 Stuttgart Richtung Karlsruhe zwischen Pforzheim Süd und Pforzheim Ost. 4 Kilometer stockender Verkehr. Auch hier sind es 10 Minuten, die ihr länger braucht. Alle Verkehrsupdates dazu findet ihr natürlich auch jederzeit in der Neue Welle App oder auf dieneuewelle.de.
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0: Egal was, wir machen das. So heißt unsere Aktion diesen Herbst, bei der wir euch so kräftig unter die Arme packen wollen wie möglich. Diese Woche haben wir unter anderem schon Kinderaugen zum Strahlen gebracht. Und wie wir das gemacht haben, das erzähle ich euch nach 3 Songs.

0: Die neue Welle ist hier an eurem Sonntagmittag.
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0: Nathalie aus Karlsbad, die hat uns geschrieben auf dieneuewelle.de, weil sie gleich doppelt unsere Hilfe brauchte beim Geburtstag ihrer Zwillinge, Luca und Lara. Nathalie hat sich nämlich ein ganz besonderes Geschenk für die beiden gewünscht.
2: Der beste Zwillingsgeburtstag wäre, wenn Luca und Lara mit Mama und Papa einen Tag im Europapark verbringen könnten. Weil die beiden die größten Fans vom Europapark sind, das könnt ihr euch nicht vorstellen.
3: Und sag mal jetzt ganz blöd gesagt, kauft denn das doch einfach, die Tickets?
2: Ja, deswegen habe ich mich ja an euch gewandt. Eigentlich hatten wir das tatsächlich auch geplant, aber jetzt haben wir uns mühsam den Sommerurlaub zusammengearbeitet und dann ging die Waschmaschine kaputt. Und dann hatten wir auch noch eine größere Autoreparatur, exakt 2 Tage, bevor wir in der Nacht losgefahren sind, sodass ich zu den Kindern gesagt habe, sorry Mäuse, das kriege ich nicht hin.
4: Nathalie, wir haben hier 4 Tickets für...
2: Oh Gott, mir kommen die Tränen.
4: ...den Europapark!
2: Oh Gott, mir kommen wirklich die Tränen.
3: Lass laufen. Lass laufen, Nathalie.
2: Oh Gott, vielen, vielen, vielen, vielen Dank.
0: Ja, also der Zwillingsgeburtstag ist gerettet, würde ich sagen. Die Kinderaugen strahlen und die der Eltern natürlich auch. Jetzt sagt ihr uns bitte über die Neue Welle App oder auf dieneuewelle.de, wie wir euren Herbst sorgenfreier machen können. Was können wir euch abnehmen? Wo können wir bei euch zu Hause anpacken? Und am Montag um 7.07 Uhr, da erfüllen wir schon den nächsten Wunsch in der Neue Welle Morgenshow.
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1: Nach 13 Uhr haben wir natürlich auch Klassiker für euch in der Playlist, zum Beispiel den hier. Die Cut & Crew mit Died in Your Arms hört ihr dann, aber auch Nelly Furtado ist mit dabei. Ihr legendäres Album Loose wurde dieses Jahr 20 Jahre alt und auf diesem Album war eben auch dieser Track All Things Come to an End. Den hört ihr gleich nach 1.
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8: Ich bin Katrin Müller. Bei einem Schiffsunglück vor der Küste von Djibouti sind nach UN-Angaben mindestens 109 Migranten ums Leben gekommen. Das hat die Internationale Organisation für Migration mitgeteilt. Mehr als 116 Passagiere des gekenterten Bootes auf dem Weg von Djibouti nach Jemen werden noch vermisst. Gut die Hälfte der Menschen in Deutschland hält sogenannte Brandmauern in der Politik für richtig. Insgesamt 53% sprachen sich in einer INSA-Umfrage für Bild grundsätzlich für solche Selbstverpflichtungen aus. Knapp jeder Dritte hält sie dagegen für falsch.
9: Die Befragten sind gespalten. Jeder Zweite findet politische Brandmauern richtig, aber gegen wen? Jeder Sechste will sie nach links und rechts. Jeder Vierte nur gegen die AfD, jeder Achte nur gegen die Linke. Die CDU will nun bei einer Präsidiumsklausur ihre jüngsten Wahlschlappen aufarbeiten. Dort könnte die Brandmauer zur AfD ein Thema werden. Bei den Unionswählern zeigte sich in der Umfrage aber ein Widerspruch. Die Mehrheit hält die Brandmauer für richtig, fast die Hälfte glaubt aber auch, sie habe der Union geschadet. Ursula Winkler, Berlin.
8: US-Präsident Trump hat einen neuen Präsidenten für die Ukraine gefordert. Selenskyj habe vielfach die Gelegenheit gehabt, den Ukraine-Krieg zu beenden und sich dagegen entschieden, behauptete Trump in Washington. Davor hatte sich Trump mit Kreml-Chef Putin auf die Lieferung hunderttausender Tonnen Diesel geeinigt. Fraglich ist, ob davon etwas an den Tankstellen auch hierzulande zu spüren sein wird.
10: An deutschen Tankstellen werden sich die Preise durch Trumps Dieseldeal wohl kaum ändern. Das erwartet der Wirtschaftsverband Fuels und Energie. Denn in der EU gelte ja weiter ein Importverbot für russischen Diesel. Andere Ökonomen stimmen zu, auch weil die zugesagte Sofortmenge an Diesel zu gering sei, um einen großen Unterschied zu machen. Daten des Spritpreisportals Tankerkönig zeigen bisher auch keine Sprünge bei den Spritpreisen. Durch seinen Dieseldeal mit Putin erwartet US-Präsident Donald Trump wohl vor allem Auswirkungen im eigenen Land. Bei Büchner, Redaktion.
8: Im Koalitionsstreit über die Rentenreform will SPD-Fraktionschef Miersch auch die Fraktionen und Länderregierungschefs einbinden, um Blockaden aufzulösen. Es gäbe Überlegungen, dass man die Fraktionen und möglicherweise auch die Ministerpräsidenten in den Prozess einbeziehe, bevor es einen Kabinettsbeschluss gäbe, sagte Miersch derzeit. Die Union ist aber gegen das Einsetzen einer neuen Arbeitsgruppe.
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1: Sehr wechselhaft ist es heute. Viele Wolken, Temperaturen um die 14 Grad, stellenweise auch mit Regen. Die nächsten Tage wird es dann aber etwas schöner, würde ich sagen. Die neue Woche startet morgen mit einem trockeneren, sonnigeren Tag und Temperaturen bis zu 17 Grad.
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1: An der A8 Stuttgart Richtung Karlsruhe zwischen Pforzheim West und Karlsbad, da ist eine ungesicherte Unfallstelle auf dem linken Fahrstreifen. Außerdem sind hier Personen an der Fahrbahn. Bitte hier also äußerst vorsichtig fahren. Außerdem an der A8 Stuttgart Richtung Karlsruhe zwischen Pforzheim Süd und Pforzheim Ost 4 Kilometer stockender Verkehr. Hier braucht ihr ungefähr 10 Minuten länger. In der Gegenrichtung A8 Karlsruhe Richtung Stuttgart zwischen Pforzheim West und Pforzheim Ost haben wir auch 6 Kilometer stockenden Verkehr. Ebenfalls 10 Minuten solltet ihr hier mehr einplanen. Und weitere 10 Minuten solltet ihr einplanen, wenn ihr an der A5 unterwegs seid, Karlsruhe Richtung Heidelberg. Zwischen Kronau und Kreuzwaldorf staut es sich auch ein wenig. Alle Verkehrsupdates gibt's für euch natürlich auch jederzeit in der Neue Welle App oder auf dieneuewelle.de.
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1: In Stuttgart ist jetzt ein neues Musical angelaufen und Julia heißt das. Also aus Romeo und Julia wurde der Romeo ganz spontan weggeknipst. Und damit ihr Bescheid wisst, worum es da geht und auch welche Musik ihr da zu hören bekommt, waren wir für euch bei der Premiere vor Ort. Wer weiß, vielleicht verrate ich euch auch, wie ihr über uns Chancen auf Tickets habt. Bleibt einfach mal dran, in 10 Minuten verrate ich mehr dazu.

0: In Stuttgart. Da waren in den letzten Jahren ja schon einige bekannte Musicals zu Gast, aber jetzt gibt es dort ein neues Musical und Julia heißt das. Ja, ihr habt richtig gehört, das heißt nicht Romeo und Julia, sondern eben nur und Julia. Shakespeares berühmte Liebesgeschichte bekommt da nämlich einen neuen Dreh. Was wäre, wenn Julia nach Romeos Tod einfach weitergelebt und ihr eigenes neues Kapitel begonnen hätte? Am Donnerstag war Premiere des neuen Musicals und wir haben mal bei den Hauptdarstellern nachgefragt, worauf ihr euch da freuen könnt.
1: Ganz viel Energie, Freude, Liebe. Es wird viel Konfetti geben. Es wird vielleicht die eine oder zwei Tränen runterfließen. Man ist so mit seinen Emotionen wieder verbunden.
2: Wir haben einen unglaublichen Spaß mit dem gesamten Ensemble, dieses Stück erzählen zu dürfen, diese Geschichte erzählen zu dürfen. Und wir hoffen, dass ganz viele Leute da ganz viel von mitnehmen.
3: Ein unfassbar tolles Musical mit geiler Musik von Max Martin mit einer großartigen Story. Man kann, glaube ich, ganz viel lachen, man kann ganz viel mitfühlen.
0: Ihr habt richtig gehört, in diesem Musical hört ihr Musik von Max Martin und ich glaube, ich verspreche nicht so viel, wenn ich sage, da kennt ihr garantiert jeden Song. Wir hören mal eben rein. Diese Songs sind unter anderem mit dabei.

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0: Gleich um 13.30 Uhr ist Anpfiff beim KSC und zwischen den Updates, die ihr dann natürlich bekommt, läuft auch weiterhin Musik hier, zum Beispiel dieser hier. Loveful von den Cardigans hat auf jeden Fall immer Ohrwurmpotenzial, aber auch Ed Sheeran ist mit dabei. Der hatte ja die letzten Wochen Riesenprobleme mit Vorbands für seine US-Tour, um das mal sehr, sehr kurz zusammenzufassen. Aber was jetzt feststeht, er hat einen neuen Künstler gefunden, der für ihn die Shows eröffnen will und der heißt Isaac Slade. Ich kannte den jetzt nicht. Ich bezweifle, dass ihr den kennt, aber vielleicht hören wir ja jetzt öfter was von dem. Ed Sheeran Song Shape of You hört ihr in der nächsten halben Stunde.
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3: Ja,
2: das wissen wir alle, ne? 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
0: Viele Wolken und auch stellenweise Regen bekommen wir heute den ganzen Tag bei Temperaturen um die 14 Grad. Im Neue Welle 3-Tage-Trend sieht das Ganze aber schon ein bisschen besser aus. Morgen mit mehr Sonne und 17 Grad. Ähnlich wird es dann auch am Dienstag und am Mittwoch. Außerdem soll es dann über diese Zeit auch trocken bleiben.
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0: Die zuverlässigste Blitzer-Community hat wieder zugeschlagen und zwar mit Michaela. Die hat mir einen Blitzer gemeldet, der steht an der B35 in Bruchsal Richtung Forst. Vielen Dank. Wenn ihr noch einen Blitzer gesehen habt, dann meldet mir den doch gern über die 0721 2016 300.
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0: An der A5 Karlsruhe Richtung Heidelberg zwischen Kronau und Kreuz Walldorf. Da staute sich ein wenig, 10 Minuten braucht ihr hier länger und ähnlich sieht's auch an der A8 aus. Karlsruhe Richtung Stuttgart zwischen Pforzheim West und Pforzheim Ost, 6 Kilometer stockender Verkehr, hier braucht ihr auch ungefähr 10 Minuten länger. Und in der Gegenrichtung A8 Stuttgart Richtung Karlsruhe zwischen Pforzheim Süd und Pforzheim Ost sind es zwar nur 4 Kilometer stockender Verkehr, 10 Minuten solltet ihr da trotzdem extra einplanen. Alle Verkehrsupdates gibt's für euch natürlich auch jederzeit in der Neue Welle App oder auf die neuewelle.de.
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0: Genau, der KSC spielt heute in Hamburg gegen den FC St. Pauli. Und damit ihr Bescheid wisst, halten wir euch natürlich up to date. Um 1 Uhr rum. So, jetzt haben wir es. Um 13 Uhr haben die Gastgeber schon das KSC Ole Ole Lied gespielt. Sehr freundliche Aktion. Und alle sind so ein bisschen gespannt, was das Spiel so bringen wird. Gleiches Anpfiff, zumindest sagt mir das Sky hier im Studio. Ich bin nämlich für euch dabei, dieses Spiel zu verfolgen. Wenn es einen Punkt gibt, wenn ein Tor fallen sollte, dann sage ich euch das natürlich Bescheid. Und damit ihr noch wisst, wer heute so in der Aufstellung steht, die sage ich euch natürlich auch. Bernhard ist dabei, Offli, Vanicek, Fußballgott, Fukuda, Ben Fahad, Kobalt, Sandro, Zor, Franke Berg und Pinto Pedrosa sind auch mit dabei. Die spielt für uns und jetzt war gerade auch Anpfiff wundervoll. Ich bin gespannt, ihr seid gespannt, wir sind alle gespannt. KSC, auf geht's, Amina!
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0: Die neue Welle und Weißwurst und Frühschoppen. Das wäre doch jetzt perfekt, oder nicht? Also falls das jetzt ein bisschen zu spontan kommt, kein Problem. 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

0: Und gleich hören wir unter anderem Hedonism. Aber davor habe ich auch noch was von David Guetta und Bibi Rexha für euch. Übrigens, falls ihr dachtet, Mensch, läuft so gut bei mir, ich buche David Guetta für meine Geburtstagsparty, dann dürfte das laut dem Face Magazine irgendwo zwischen 800.000 und 1 Million Dollar liegen. Also vielleicht stellen wir uns dann doch lieber eine Playlist zusammen oder hören I'm Good gleich schon hier bei uns.
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14: Ich bin Tanja Wagner. SPD-Fraktionschef Mirsch hat eine Idee, um den Streit in der Koalition beim Thema Rente zu lösen. Er schlägt im Interview mit der Zeit vor, vor einem Kabinettsbeschluss auch die Fraktionen und Länderregierungschefs einzubinden.
15: Kann ein großer Rentengipfel den Knoten lösen? Der Streit dreht sich im Kern um das Ende der abschlagsfreien Rente nach 45 Beitragsjahren. Experten empfehlen die Abschaffung, Teile der SPD sind dagegen. Den Vorwurf der Blockade weist Fraktionschef Mirsch aber zurück. Auch innerhalb der CDU gäbe es eine Riesendiskussion über die Rente, sagte er und verwies auf Ministerpräsidenten der Union, die auch für eine Beibehaltung sind. Ursula Winkler, Berlin.
14: Bei einem Schiffsunglück vor der Küste von Djibouti sind nach UN-Angaben mindestens 109 Migranten ums Leben gekommen. Mehr als 116 Passagiere des gekenterten Bootes werden noch vermisst. Das teilte die Internationale Organisation für Migration mit.
16: Jedes Jahr machen sich Zehntausende auf den Weg über die Meeresenge Bab al-Mandab, die übersetzt Tor der Tränen bedeutet. Denn die Reise in den oft überfüllten Booten von Djibouti nach Jemen ist gefährlich. Für mehr als 100 Menschen endete sie nun tödlich, als ihr Boot kenterte. Noch immer werden viele Menschen vermisst. Die Aussicht, dass sie das Unglück überlebt haben, sinkt mit jeder Stunde. Eva Kraftschick, Nairobi.
14: Friedenspreisträger Philip Sands hat Deutschland beim Abschluss der Frankfurter Buchmesse scharf kritisiert. Das deutsche Schweigen zu Israel, Gaza und dem Westjordanland sei unanständig, sagte der Völkerrechtsexperte und Nachfahre von Holocaust-Überlebenden in seiner Dankesrede in der Frankfurter Paulskirche. Die Debattenbeschränkung in Deutschland sei beunruhigend. Völkerrechtsverletzungen klar zu benennen sei nicht antisemitisch, sondern die Wahrheit. US-Präsident Trump hat auf einer Wahlkampfveranstaltung im US-Bundesstaat Texas erneut Europa angefeindet. Die Energiewende habe Deutschland fast in den Untergang getrieben. Das Land sei fast ausgelöscht worden, so Trump. Auch drohte er dem französischen Präsidenten Macron Zölle von 250% auf Wein und Champagner an. Am 3. November wird in den USA gewählt. Die Republikaner könnten dabei ihre knappe Mehrheit in beiden Kongresskammern verlieren.
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0: Sehr wechselhaft ist es heute. Viele Wolken und die Temperaturen um die 14 Grad, ab und zu auch mit Regen. Also zur Sicherheit solltet ihr auf jeden Fall einen Regenschirm oder sowas dabei haben, wenn ihr rausgeht. Die nächsten Tage wird es dann aber etwas schöner. Die neue Woche startet mit einem trockenen und sonnigeren Tag und Temperaturen bis zu 17 Grad.
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0: An der A5 Darmstadt Richtung Karlsruhe zwischen Kreuz Heidelberg und Heidelberg-Schwetzingen, da steht ein defekter PKW auf dem rechten Fahrstreifen, seid ihr also sehr vorsichtig. Außerdem braucht ihr länger an der A5 Karlsruhe Richtung Heidelberg zwischen Kronau und Kreuz Waldorf, da staut es sich. 10 Minuten solltet ihr hier extra einplanen. Und dann haben wir noch den Baustellenbereich an der A8 Karlsruhe Richtung Stuttgart zwischen Pforzheim West und Pforzheim Ost. 6 Kilometer stockenden Verkehr, 10 Minuten braucht ihr auch hier länger und in der Gegenrichtung, da sind es 4 Kilometer stockender Verkehr, auch hier solltet ihr 10 Minuten mehr einplanen. 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
0: Heute geht die Frankfurter Buchmesse zu Ende und unter anderem wurde da ja nochmal der 75. Geburtstag vom deutschen Mickey Mouse Magazin gefeiert und das Jugendwort des Jahres Ragebait verkündet. Das Thema Bücher soll damit aber nicht aus eurer Aufmerksamkeit verschwinden. Auch nächste Woche wird Bücherlesen nochmal relevant, ganz speziell auch in unserer Region. Warum? Das sage ich euch gleich.

Die neue Welle ist hier an eurem Sonntagmittag und leider ist gerade ein Tor für den FC St. Pauli gefallen gegen den KSC. Wir beobachten das gespannt weiter, aber jetzt wollen wir uns erstmal um Bücher kümmern, weil Lesen ist gesund. Schon wenige Minuten Lesen helfen beim Stressabbau. Lesen vor dem Schlafengehen hilft, den Nerven zur Ruhe zu kommen. Und wer liest, der stärkt sein Gedächtnis, die eigene Vorstellungskraft und erweitert seinen Wortschatz. Für Kinder ist das auch und das Vorlesen nochmal wichtiger, denn es fördert auch das Lernen.

Von Empathie, das Verstehen von Gefühlswelten und im Vergleich zu allem mit einem Bildschirm ist Lesen auch, ja, hervorragend fürs Trainieren der Aufmerksamkeitsspanne und für den eigenen Fokus. Warum sage ich euch das jetzt? Weil seit gestern und auch nächste Woche die 14. Karlsruher Literaturtage stattfinden. Da könnt ihr dann über die nächsten 7 Tage noch mehr als 30 Veranstaltungen besuchen. Und das reicht dann von Lesungen über Präsentationen bis hin zu sowas wie Poetry Slams. Also ziemlich cool. Und für die Kinder interessant, ab morgen starten auch die Friederik-Tage 2026. Und das habe ich mir nicht ausgedacht, weil ich selber Friederik heiße, sondern das ist tatsächlich eine Aktion, bei der viele Kindergärten, Schulen und Bibliotheken mitmachen und die bieten dann ein Programm rund ums Thema Bücher und Lesen an. Wenn das nicht Anlass genug ist, mal wieder ein Buch in die Hand zu nehmen, dann weiß ich auch nicht. Alle Informationen zu den Literaturtagen in Karlsruhe findet ihr außerdem nochmal auf dieneuewelle.de.

0: Die neue Welle ist hier und gleich geht's weiter mit fantastischer Musik von Michael Schulte. Five AM hört ihr dann, aber auch davor ist noch Avril Lavigne mit dabei. Übrigens, Avril, das ist einfach Französisch für April. Also sie heißt quasi eigentlich April. Und Lavigne, das ist auch wieder Französisch, kommt aus dem Französischen, heißt Weinberg. Finde ich eigentlich ganz spannend. Hört ihr gleich nach halb.
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3: Ja,
2: das wissen wir alle, ne? 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
0: Viele Wolken und auch stellenweise Regen bekommen wir heute den ganzen Tag bei Temperaturen um die 14 Grad. Im neue Welle-3-Tage-Trend sieht das aber schon etwas besser aus. Morgen mit mehr Sonne und 17 Grad. Ähnlich wird es dann auch am Dienstag und am Mittwoch. Außerdem soll es dann auch trocken bleiben.
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0: An der A5 Darmstadt Richtung Karlsruhe zwischen Kreuz Heidelberg und Heidelberg-Schwetzingen, da steht ein defekter PKW auf dem rechten Fahrstreifen und der rechte Fahrstreifen wurde jetzt auch gesperrt. Außerdem an der A8 Karlsruhe Richtung Stuttgart zwischen Pforzheim West und Pforzheim Ost haben wir 6 Kilometer stockenden Verkehr. 10 Minuten braucht ihr hier länger. In der Gegenrichtung A8 Stuttgart Richtung Karlsruhe zwischen Pforzheim Süd und Pforzheim Nord, da steht ihr diese 6 Kilometer. Deshalb braucht ihr ungefähr 25 Minuten mehr dort. Alle Verkehrsupdates gibt's für euch natürlich auch jederzeit in der Neue Welle App oder auf dieneuewelle.de.
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0: Kurz nach 14.30 Uhr haben wir es und gleich sollte hier in Karlsruhe auf dem Stadtfest die Band Kim auf die Bühne kommen und Musik machen. Vor Ort ist auch mein Kollege Jan Zipperer und jede Menge Foodtrucks sind auch da. Also wenn ihr noch Programm für den heutigen Sonntag braucht, schaut da gerne vorbei. Jetzt in 10 Minuten schauen wir nochmal gemeinsam auf die zweite Bundesliga und den KSC.

0: Die neue Welle ist hier und es geht um den KSC.
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0: Ja, ziemlich bitter war es bis jetzt für den KSC. Die zweite Halbzeit läuft jetzt. Um euch nochmal kurz mitzunehmen. In Minute 21 sah es nämlich kurz sogar nach Führung für uns aus. Nach einer Ecke von Vanicek konnte Kobalt den Ball ins Tor köpfen, aber der Schiedsrichter, der hatte da wegen einem vermeintlichen Foul schon gepfiffen, was aber überhaupt keins war. Der Videoschiedsrichter hat auch nicht eingegriffen, sehr blöd gelaufen, wegen so einer Fehlentscheidung kein Tor zu bekommen. Und dann Minute 32 wurde es noch schlimmer. Absolut Cisse, ich hoffe, ich spreche das richtig aus, der hat ein Tor für den St. Pauli gemacht und so ging es dann mit einem 0:1 Rückstand in die Pause. Und jetzt kam gerade der Schock nach Anpfiff in die zweite Halbzeit. Eben noch in Minute 51 hat Lars Ritzka dann für den St. Pauli auf 2:0 erhöht. Sieht nicht gut aus, aber wir drücken natürlich trotzdem für den Rest der Zeit unsere Daumen für den KSC.

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4: Ich bin Tanja Wagner. SPD-Fraktionschef Mirsch hat eine Idee, um den Streit in der Koalition beim Thema Rente zu lösen. Er schlägt im Interview mit der Zeit vor, vor einem Kabinettsbeschluss auch die Fraktionen und Länderregierungschefs einzubinden.
5: Kann ein großer Rentengipfel den Knoten lösen? Der Streit dreht sich im Kern um das Ende der abschlagsfreien Rente nach 45 Beitragsjahren. Experten empfehlen die Abschaffung, Teile der SPD sind dagegen. Den Vorwurf der Blockade weist Fraktionschef Mirsch aber zurück. Auch innerhalb der CDU gäbe es eine Riesendiskussion über die Rente, sagte er und verwies auf Ministerpräsidenten der Union, die auch für eine Beibehaltung sind. Ursula Winkler, Berlin.
4: Bei einem Schiffsunglück vor der Küste von Djibouti sind nach UN-Angaben mindestens 109 Migranten ums Leben gekommen. Mehr als 116 Passagiere des gekenterten Bootes werden noch vermisst. Das teilte die Internationale Organisation für Migration mit.
6: Jedes Jahr machen sich Zehntausende auf den Weg über die Meeresenge Bab al-Mandab, die übersetzt Tor der Tränen bedeutet. Denn die Reise in den oft überfüllten Booten von Djibouti nach Jemen ist gefährlich. Für mehr als 100 Menschen endete sie nun tödlich, als ihr Boot kenterte. Noch immer werden viele Menschen vermisst. Die Aussicht, dass sie das Unglück überlebt haben, sinkt mit jeder Stunde. Eva Kraftschick, Nairobi.
4: Friedenspreisträger Philip Sands hat Deutschland beim Abschluss der Frankfurter Buchmesse scharf kritisiert. Das deutsche Schweigen zu Israel, Gaza und dem Westjordanland sei unanständig, sagte der Völkerrechtsexperte und Nachfahre von Holocaust-Überlebenden in seiner Dankesrede in der Frankfurter Paulskirche. Die Debattenbeschränkung in Deutschland sei beunruhigend. Völkerrechtsverletzungen klar zu benennen sei nicht antisemitisch, sondern die Wahrheit. US-Präsident Trump hat auf einer Wahlkampfveranstaltung im US-Bundesstaat Texas erneut Europa angefeindet. Die Energiewende habe Deutschland fast in den Untergang getrieben. Das Land sei fast ausgelöscht worden, so Trump. Auch drohte er dem französischen Präsidenten Macron Zölle von 250% auf Wein und Champagner an. Am 3. November wird in den USA gewählt. Die Republikaner könnten dabei ihre knappe Mehrheit in beiden Kongresskammern verlieren.
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8: Sehr wechselhaft ist es heute. Viele Wolken und Temperaturen um die 14 Grad. Stellenweise wird da auch Regen runterkommen. Die nächsten Tage wird es dann aber wenigstens etwas schöner. Die neue Woche startet morgen mit einem trockenen, sonnigeren Tag und Temperaturen bis zu 17 Grad.
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8: Heute scheint nicht so viel los zu sein, blitzertechnisch auf den Straßen, denn mir liegt kein Blitzer vor. Deshalb hier nochmal der freundliche Hinweis. Wenn ihr einen Blitzer gesehen habt, dann meldet mir den doch gerne per WhatsApp oder per Anruf ins Studio über die 0721 2016 300.
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8: An der A5 Karlsruhe Richtung Heidelberg zwischen Kreuz Waldorf und Waldorf Wiesloch, da ist eine ungesicherte Unfallstelle auf dem linken Fahrstreifen. Seid hier sehr vorsichtig. Außerdem auf der A5 Karlsruhe Richtung Heidelberg, Höhe Kreuz Waldorf, da ist auch, das ist die gleiche Meldung, entschuldigt. Also eine ungesicherte Unfallstelle auf der A5 Karlsruhe Richtung Heidelberg zwischen Kreuz Waldorf und Waldorf Wiesloch. So, dann kommen wir zur A8 Karlsruhe Richtung Stuttgart zwischen Pforzheim West und Pforzheim Ost. Hier haben wir 6 Kilometer stockenden Verkehr. Ihr braucht hier ungefähr 10 Minuten länger. Und an der A8 Stuttgart Richtung Karlsruhe zwischen Pforzheim Ost und Pforzheim Nord, da steht ein defekter LKW auf dem Standstreifen. Und dahinter, nämlich bei Pforzheim Süd und Pforzheim Ost, da stockt auch der Verkehr nochmal. Schrägstrich, ihr steht hier viel länger. 25 Minuten braucht ihr hier mindestens mehr. Alle Verkehrsupdates gibt's für euch natürlich auch jederzeit in der Neue Welle App oder auf dieneuewelle.de.
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8: Übrigens, wir befinden uns aktuell in der Woche des Sehens. Da wollte ich euch mal drauf aufmerksam machen, dass wir alle 2 Jahre unsere Augen bei einem Augenarzt abchecken lassen sollten. Ich bin ehrlich, das habe ich nicht gewusst und das habe ich auch noch in keiner Form regelmäßig gemacht, aber das ist wichtig. Deshalb, ich gebe euch jetzt auch noch einen Hack mit auf den Weg, wenn ihr am Bildschirm arbeitet. Die 20-20-20-Regel. Also alle 20 Minuten, mindestens 20 Sekunden auf einen Gegenstand gucken, der 20 Fuß entfernt steht. Und 20 Fuß, das sind ungefähr 6 Meter. Weitere solcher Tipps für die Gesundheit eurer Augen lest und seht ihr hoffentlich gestochen scharf auf dieneuewelle.de.
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0: Die neue Welle ist hier und wir gucken nochmal auf den KSC.
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0: Es sieht wohl so aus, als würde der KSC heute leider ohne Punkte nach Hause fahren. Sehr schade für das Team von Max Senft. Aber man muss sagen, St. Pauli führt trotz der Fehlentscheidung des Schiris meiner bescheidenen Meinung nach schon auch verdient mit aktuell 2:0. Sollte sich daran nochmal was ändern in den letzten Minuten, dann sage ich euch natürlich Bescheid. Wie gesagt, aktuell sieht's leider nach einer Niederlage aus.
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0: Die neue Welle ist hier und gleich hört ihr Musik aus dem Jahr 1990 bei uns. Jimmy Somerville mit You Make Me Feel ist das und Alex Warren ist auch mit dabei. Den kennt ihr ja vor allem als Sänger, der wurde jetzt aber auch als Moderator angekündigt. Im November darf er den Kids' Choice Award moderieren. Bei diesem Award werden traditionell auch sämtliche Stars mit so grünem Schleim vollgemacht. Ich bin gespannt, ob sich Alex Warren dem Ganzen entziehen kann. Sein Song Ordinary hört ihr gleich hier bei uns.
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0: Viele Wolken und auch stellenweise Regen haben wir heute den ganzen Tag bei Temperaturen um die 14 Grad. Im neue Welle-3-Tage-Trend sieht das aber schon minimal besser aus, denn morgen kriegen wir mehr Sonne und um die 17 Grad. Ähnlich wird es dann auch am Dienstag oder Mittwoch. Außerdem soll es über diese Zeit dann trocken bleiben.
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0: Die zuverlässigste Blitzer-Community hat zugeschlagen. Daniel hat mir einen Blitzer gemeldet und der steht an der A8 Karlsruhe Richtung Pforzheim zwischen der Aus- und Auffahrt Karlsbad. Vielen Dank. Und wenn ihr noch einen gesehen habt, dann warnt doch alle, die auch unterwegs sind, über die 0721 2016 300.
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0: An der A5 Karlsruhe Richtung Heidelberg zwischen Kronau und Rastplatz Lußhardt. Da ist ein liegen gebliebenes Fahrzeug und ein defekter PKW auf dem rechten Fahrstreifen. Die Situation wird noch ein bisschen verzwickter, denn an der A5 Karlsruhe Richtung Heidelberg in der Höhe Kreuz Walldorf ist außerdem eine ungesicherte Unfallstelle auf dem linken Fahrstreifen. Deshalb wurden alle Fahrstreifen gesperrt. Die Stelle ist einzig über den Standstreifen passierbar. Ich denke, in der nächsten Zeit wird sich dementsprechend auch ein fetter dort entwickeln. Dann haben wir noch die A8 Karlsruhe Richtung Stuttgart zwischen Pforzheim West und Pforzheim Ost mit 3 Kilometer stockendem Verkehr. 10 Minuten braucht ihr hier länger. Und in der Gegenrichtung A8 Stuttgart Richtung Karlsruhe zwischen Pforzheim Süd und Pforzheim Ost 4 Kilometer stockender Verkehr. Hier steht's aber mehr, als dass es rollt. 20 Minuten braucht ihr hier länger. Alle Verkehrsupdates gibt's für euch natürlich auch jederzeit über die Neue Welle App oder auf dieneuewelle.de.
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0: Also am finalen Endstand beim Spiel des KSC gegen den St. Pauli hat sich leider nichts mehr getan. Tatsächlich wurde nochmal ein Tor des KSC zurückgenommen, diesmal wegen Abseits. Das hat wenigstens auch der Videoschiedsrichter bestätigt. Ja, was willst du machen? Schade, wir sind natürlich trotzdem stolz auf die Jungs. Das nächste Spiel ist dann nächste Woche gegen Darmstadt.

0: Die neue Welle ist hier an eurem Sonntagnachmittag.
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0: 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Weil jeden Morgen um 7.07 Uhr, da kümmern wir uns dann um eure Wünsche. So hat sich auch Katrin aus Ettlingen bei uns gemeldet. Ihr wisst ja, trotz des sogenannten Tankrabatts ist der Sprit immer noch unfassbar teuer. Und deshalb konnten wir Katrin etwas unter die Arme greifen.
3: Katrin aus Ettlingen, du bist eine ganz junge Referendarin.
4: Ja, ja, auf jeden Fall.
3: Bist aufs Auto angewiesen, fährst öfter mal auch zur Berufsschule, hätte ich fast gesagt, nach Freudenstadt. Als wir das gehört haben und du gesagt hast, hey, die Spritpreise fressen gerade dein Leben auf, dein Privates, da haben wir gedacht.
2: Egal was, wir machen das.
4: Jawohl. Super, vielen Dank.
5: Katrin, wir zahlen dir deinen Sprit und zwar gemeinsam mit den EFA-Tankstellen. In der Region kannst du dir schön dein Auto mal wieder voll machen und mit einem Lächeln im Grinsen durch die Region fahren.
4: Super, danke. 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
1: Kurz vor 16 Uhr, für mich heißt es jetzt tatsächlich Feierabend. Ich hoffe, ihr habt auch einen entspannten Restsonntag, bevor es dann morgen wieder in die neue Woche geht. Hier hört ihr weiterhin spitzenmäßige Musik, Tap Thumping von Chumbawamba zum Beispiel. Aber auch die Jonas Brothers sind mit dabei. Die Jonas Brothers bestehen ja aus Kevin Jonas, Joe Jonas und Nick Jonas. Es gibt tatsächlich aber noch einen weiteren, jüngeren Jonas Brother, Frankie Jonas. Der ist aber kein festes Mitglied. Also, 3 von 4 Jonas Brothers hört ihr gleich mit Only Human.
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7: Ich bin Tanja Wagner. Auf einer Klausurtagung berät die CDU-Führung darüber, wie sie aus einer der schwersten Krisen ihrer Geschichte herauskommen kann. Generalsekretärin Hoppermann machte vorher klar, dass es ein langer Weg wird. Gleichzeitig betonte sie, dass die Partei ihre Lehren aus den Wahlschlappen gezogen hat.
8: Nach den jüngsten Wahlschlappen wackelte ja sogar Kanzler Merz. Die CDU-Klausur war dann wohl auch als Ventil angekündigt worden. Offen ist, wie sehr es dabei auch nochmal eine Debatte über Merz agieren als Kanzler geben wird. Inhaltlich soll es bei der Aufarbeitung unter anderem darum gehen, Alltagsprobleme der Menschen wieder mehr in den Blick zu nehmen. Und es geht um den Umgang mit der AfD. Im Vorfeld hat schon eine rege Diskussion in CDU und CSU begonnen, ob man sich von der AfD weiter mit einer Brandmauer scharf abgrenzen will. Ronny Thorau, Berlin.
7: Kurz vor der Verhandlung am Bundesverfassungsgericht zur Erbschaftssteuer fordert Bundesfinanzminister Klingbeil eine Reform. Millionen- und Milliardenvermögen würden oft nahezu steuerfrei vererbt, während kleinere Erbschaften besteuert werden. Das verschärfe die Ungleichheit im Land, sagte der SPD-Chef der Deutschen Presseagentur. Sobald das Verfassungsgericht den rechtlichen Rahmen geklärt hat, will die SPD ihre Reformvorschläge umsetzen. Tragisches Schiffsunglück vor der Küste von Djibouti. Nach Angaben der Vereinten Nationen sind dabei mindestens 109 Migranten ums Leben gekommen. Das Boot befand sich auf dem Weg nach Jemen, als es kenterte. Laut der Internationalen Organisation für Migration werden noch mehr als 116 Passagiere vermisst. Mehr als 80 Menschen überlebten das Schiffsunglück. Nach UN-Angaben handelt es sich bei allen um äthiopische Staatsangehörige. Sie stehen am Pantheon, kurven am Kolosseum vorbei und verstopfen die engen Straßen von Rom. Scharen von Golfkarts kutschieren Urlauber durch die historische Innenstadt. Doch der Trend sorgt für Ärger.
9: Ohrenbetäubendes Gehupe hier wieder mal. Zuckelt ein Golfkart Richtung Vatikan und hält bei jedem Fotomotiv. Die Touris freut's und die Taxifahrer hier, die wettern. Die Dinger machen uns das Geschäft kaputt. Hunderte solcher Mini-Gefährte sind hier unterwegs. Einige Fahrer haben nicht mal einen Führerschein. Und die Behörden hier, die wollen das Chaos nun regeln. Eventuell sogar wie in Florenz. Dort ist die Innenstadt schon für Golfkarts tabu. Claudia Wächter, Rom.
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1: Wechselhaft ist das Wetter. Sehr viele Wolken ziehen über den Himmel. Der Wochenstart sieht dann aber auch freundlich aus. Zeitweise kommt die Sonne durch und tagsüber erreichen die Temperaturen Höchstwerte um die 17 Grad. Im weiteren Wochenverlauf soll es dann nochmal freundlicher und auch nochmal wärmer werden.
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8: Wechselhaft ist das Wetter. Sehr viele Wolken ziehen über den Himmel. Der Wochenstart sieht dann aber auch freundlich aus. Zeitweise kommt die Sonne durch und tagsüber reichen die Temperaturen Höchstwerte um die 17 Grad. Im weiteren Wochenverlauf soll es dann nochmal freundlicher und auch nochmal wärmer werden.
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14: Ich bin Tanja Wagner. SPD-Fraktionschef Mirsch hat eine Idee, um den Streit in der Koalition beim Thema Rente zu lösen. Er schlägt im Interview mit der Zeit vor, vor einem Kabinettsbeschluss auch die Fraktionen und Länderregierungschefs einzubinden.
15: Kann ein großer Rentengipfel den Knoten lösen? Der Streit dreht sich im Kern um das Ende der abschlagsfreien Rente nach 45 Beitragsjahren. Experten empfehlen die Abschaffung, Teile der SPD sind dagegen. Den Vorwurf der Blockade weist Fraktionschef Mirsch aber zurück. Auch innerhalb der CDU gäbe es eine Riesendiskussion über die Rente, sagte er und verwies auf Ministerpräsidenten der Union, die auch für eine Beibehaltung sind. Ursula Winkler, Berlin.
14: Bei einem Schiffsunglück vor der Küste von Djibouti sind nach UN-Angaben mindestens 109 Migranten ums Leben gekommen. Mehr als 116 Passagiere des gekenterten Bootes werden noch vermisst. Das teilte die Internationale Organisation für Migration mit.
16: Jedes Jahr machen sich Zehntausende auf den Weg über die Meeresenge Bab al-Mandab, die übersetzt Tor der Tränen bedeutet. Denn die Reise in den oft überfüllten Booten von Djibouti nach Jemen ist gefährlich. Für mehr als 100 Menschen endete sie nun tödlich, als ihr Boot kenterte. Noch immer werden viele Menschen vermisst. Die Aussicht, dass sie das Unglück überlebt haben, sinkt mit jeder Stunde. Eva Kraftschick, Nairobi.
14: Friedenspreisträger Philip Sands hat Deutschland beim Abschluss der Frankfurter Buchmesse scharf kritisiert. Das deutsche Schweigen zu Israel, Gaza und dem Westjordanland sei unanständig, sagte der Völkerrechtsexperte und Nachfahre von Holocaust-Überlebenden in seiner Dankesrede in der Frankfurter Paulskirche. Die Debattenbeschränkung in Deutschland sei beunruhigend. Völkerrechtsverletzungen klar zu benennen sei nicht antisemitisch, sondern die Wahrheit. Microsoft-Chef Satya Nadella fordert eine Art Notbremse für künstliche Intelligenz. Ein Mensch müsse immer in der Lage sein, ein KI-Modell mitten in der Aufgabe zu stoppen oder abzuschalten. Das schrieb Nadella auf X. Außerdem müssten alle KI-Aktionen für Menschen nachvollziehbar sein. Hintergrund: In Tests haben KI-Systeme eigenständig Hacking-Attacken durchgeführt.
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1: Wechselhaft ist das Wetter. Sehr viele Wolken ziehen über den Himmel. Der Wochenstart sieht dann aber auch freundlich aus. Zeitweise kommt die Sonne durch und tagsüber reichen die Temperaturen Höchstwerte um die 17 Grad. Im weiteren Wochenverlauf soll es dann nochmal freundlicher und auch nochmal wärmer werden.
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5: Wechselhaft ist das Wetter. Sehr viele Wolken ziehen über den Himmel. Der Wochenstart sieht dann aber auch freundlich aus. Zeitweise kommt die Sonne durch und tagsüber reichen die Temperaturen Höchstwerte um die 17 Grad. Im weiteren Wochenverlauf soll es dann nochmal freundlicher und auch nochmal wärmer werden.
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3: Nicht ein Friedhof, sondern ein Baum mitten im Wald als Grab. Diese naturverbundene, individuelle Form der Bestattung bietet Ihnen ein Friedwald. Für Susanne Abraham, die sich bereits in Vorsorge einen Baum ausgewählt hat, ist er ein Wohlfühlort.
4: Wenn ich an den Friedwald denke, denke ich an Ruhe, an Gelassenheit, an Geborgenheit und natürlich auch an die Möglichkeit, einen Ort zu haben, einen Platz zu haben, wo jeglicher Gefühlsausbruch ungesehen vorbeigehen kann.
3: An etwa 100 Friedwaldstandorten deutschlandweit kann man sich bereits zu Lebzeiten seinen Baum, seinen letzten Ort der Ruhe aussuchen, zusammen mit einer Försterin oder einem Förster. Nähere Infos gibt's unter friedwald.de.
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6: Ich bin Tanja Wagner. Vor der Küste Dschibutis ist ein Boot mit Migranten gekentert. Mindestens 139 Menschen kamen ums Leben, darunter 15 Kinder. Dutzende Menschen werden noch vermisst. Die Suche nach Toten und möglichen Überlebenden dauert an. Mehr als 80 Personen haben das Unglück überlebt. Das teilte die Internationale Organisation für Migration mit. Organisationschefin Amy Pope fordert sichere und legale Zugangswege für Migranten. Man dürfe diese Todesfälle nicht länger als Normalität hinnehmen. Das Bundesverfassungsgericht verhandelt ab morgen über die Erbschaftssteuer. Die bayerische Staatsregierung will unter anderem klären lassen, ob bestimmte Vorschriften verfassungswidrig sind. Die Erbschaftssteuer müsse gerechter werden, sagte Bundesfinanzminister Klingbeil der deutschen Presseagentur im Vorfeld.
7: Wer in ein reiches Elternhaus geboren wird, hat oft ausgesorgt in Deutschland. Denn große Vermögen werden oft nahezu steuerfrei vererbt. Das sei nicht gerecht, so Finanzminister Klingbeil. Er will eine Reform, allerdings noch abwarten, was das Bundesverfassungsgericht entscheidet. Verhandelt wird in Karlsruhe Montag und Dienstag. Ein Urteil folgt wohl in einigen Monaten. Bayern will vor dem Gericht gerade klären, wer Erbschafts- und Schenkungssteuerregeln festlegen darf. Der Bund für alle oder auch die Bundesländer regional. Ronny Thorau, Berlin.
6: Der Papst muss operiert werden. Das 71 Jahre alte Oberhaupt der katholischen Kirche gab bei seinem Sonntagsgebet bekannt, dass bei ihm ein Knoten in der Lunge entdeckt worden sei, der sich im Anfangsstadium befinde.
8: Leo wirkte ruhig und gefasst, sagte, die Ärzte haben mir zu einer OP geraten, um den Knoten zu entfernen. Der Eingriff soll in den kommenden Tagen über die Bühne gehen. Weitere Einzelheiten nannte er nicht und viele Gläubige hier auf dem Petersplatz mussten erst einmal die Luft anhalten, waren völlig überrascht. Leo schien immer fit, er spielt Tennis, hat sogar ein eigenes Fitnessstudio hier in seinem Apartment und eigentlich steht für den kommenden Monat eine Reise nach Südamerika auf seinem Programm. Claudia Wächter, Rom.
6: Max Verstappen hat sein Jubiläumsrennen in Singapur gewonnen. In seinem 250. Grand Prix holte sich der viermalige Weltmeister seinen 73. Karrieresieg nach seiner 50. Pole Position und dem Erfolg im Sprint tags zuvor. Charles Leclerc wurde Zweiter, Kimi Antonelli Dritter. Er baute damit seine WM-Führung aus.
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10: Wechselhaft ist das Wetter. Sehr viele Wolken ziehen über den Himmel. Der Wochenstart sieht dann aber auch freundlich aus. Zeitweise kommt die Sonne durch und tagsüber reichen die Temperaturen Höchstwerte um die 17 Grad. Im weiteren Wochenverlauf soll es dann nochmal freundlicher und auch nochmal wärmer werden.
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8: Wechselhaft ist das Wetter. Sehr viele Wolken ziehen über den Himmel. Der Wochenstart sieht dann aber auch freundlich aus. Zeitweise kommt die Sonne durch und tagsüber reichen die Temperaturen Höchstwerte um die 17 Grad. Im weiteren Wochenverlauf soll es dann nochmal freundlicher und auch nochmal wärmer werden.
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3: Ich bin Tanja Wagner. Die geplante Zuckersteuer bekommt Gegenwind aus den eigenen Reihen. 9 Agrar- und Verbraucherschutzminister der Union haben Bundeskanzler Merz in einem Brief aufgefordert, die Steuer zu stoppen. Der Koalitionsvertrag setze beim Thema Zucker auf Freiwilligkeit und Eigenverantwortung, nicht auf staatliche Lenkung, heißt es in dem Schreiben. Eine Zuckersteuer belaste den Kauf bestimmter Lebensmittel unnötigerweise und verschärfe die schwierige Lage der Landwirtschaft zusätzlich. Bei einem Schiffsunglück vor der Küste Dschibutis in Ostafrika sind nach UN-Angaben mindestens 139 Migranten ums Leben gekommen. Unter ihnen seien auch 15 Kinder. Dutzende Passagiere des gekenterten Bootes auf dem Weg von Dschibuti nach Jemen werden noch vermisst, teilte die Internationale Organisation für Migration mit.
4: Amy Pope, die Generaldirektorin der IOM, fordert nach der Schiffstragödie sichere und legale Zugangswege für Migranten. Dies könne Leben retten, sagte sie. Denn niemand würde in die kleinen, überfüllten Fischerboote steigen, wenn es einen anderen, einen sicheren Weg gäbe. Eva Kraftschick, Nairobi.
3: Nach der von US-Präsident Trump verlangten Ablösung des ukrainischen Präsidenten Selenskyj hat dieser mit einem Gegenangebot reagiert. Falls Trump Russland zu einer 60-tägigen vollständigen Feuerpause bewegen könne, hätte die Ukraine Zeit, Neuwahlen zu organisieren, sagte Selenskyj in einem Interview des US-Senders ABC.
5: Das ukrainische Volk habe das Recht, selbst zu entscheiden, schrieb Außenminister Andriy Sybiha auf X. Äußerungen aus dem Ausland bestätigten nur, dass Selenskyj seine Aufgabe gut erfülle. Er verdiene Unterstützung, sagte der Minister. Das geltende Kriegsrecht in der Ukraine verbietet Wahlen in Kriegszeiten. Begonnen hatte den Krieg Russland. Moskau beharrt auf Maximalforderungen und hat einen Waffenstillstand mehrfach abgelehnt. Aus Moskau, Katharina Schröder.
3: Köln gewinnt das Rhein-Derby 2:1. Gladbach bleibt auch unter dem neuen Trainer Blessin punktlos Tabellenletzter. Bitter zudem, überschattet hat das Derby das Verhalten einiger Gästefans. Sie hatten im Block randaliert und Leuchtraketen in die Kölner Zuschauerränge geschossen. Das Spiel wurde daraufhin kurz unterbrochen.
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7: Wechselhaft ist das Wetter. Sehr viele Wolken ziehen über den Himmel. Der Wochenstart sieht dann aber auch freundlich aus. Zeitweise kommt die Sonne durch und tagsüber reichen die Temperaturen Höchstwerte um die 17 Grad. Im weiteren Wochenverlauf soll es dann nochmal freundlicher und auch nochmal wärmer werden.
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7: Wechselhaft ist das Wetter. Sehr viele Wolken ziehen über den Himmel. Der Wochenstart sieht dann aber auch freundlich aus. Zeitweise kommt die Sonne durch und tagsüber reichen die Temperaturen Höchstwerte um die 17 Grad. Im weiteren Wochenverlauf soll es dann nochmal freundlicher und auch nochmal wärmer werden.
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1: Ich bin Tanja Wagner. Vor der Küste Dschibutis ist ein Boot mit Migranten gekentert. Mindestens 139 Menschen kamen ums Leben, darunter 15 Kinder. Dutzende Menschen werden noch vermisst. Die Suche nach Toten und möglichen Überlebenden dauert an. Mehr als 80 Personen haben das Unglück überlebt. Das teilte die Internationale Organisation für Migration mit. Organisationschefin Amy Pope fordert sichere und legale Zugangswege für Migranten. Man dürfe diese Todesfälle nicht länger als Normalität hinnehmen. Das Bundesverfassungsgericht verhandelt ab morgen über die Erbschaftssteuer. Die bayerische Staatsregierung will unter anderem klären lassen, ob bestimmte Vorschriften verfassungswidrig sind. Die Erbschaftssteuer müsse gerechter werden, sagte Bundesfinanzminister Klingbeil der deutschen Presseagentur im Vorfeld.
2: Wer in ein reiches Elternhaus geboren wird, hat oft ausgesorgt in Deutschland. Denn große Vermögen werden oft nahezu steuerfrei vererbt. Das sei nicht gerecht, so Finanzminister Klingbeil. Er will eine Reform, allerdings noch abwarten, was das Bundesverfassungsgericht entscheidet. Verhandelt wird in Karlsruhe Montag und Dienstag. Ein Urteil folgt wohl in einigen Monaten. Bayern will vor dem Gericht gerade klären, wer Erbschafts- und Schenkungssteuerregeln festlegen darf. Der Bund für alle oder auch die Bundesländer.

0: Regional. René Thorau, Berlin.
1: Der Papst muss operiert werden. Das 71 Jahre alte Oberhaupt der katholischen Kirche gab bei seinem Sonntagsgebet bekannt, dass bei ihm ein Knoten in der Lunge entdeckt worden sei, der sich im Anfangsstadium befinde.
2: Leo wirkte ruhig und gefasst, sagte, die Ärzte haben mir zu einer OP geraten, um den Knoten zu entfernen. Der Eingriff soll in den kommenden Tagen über die Bühne gehen. Weitere Einzelheiten nannte er nicht und viele Gläubige hier auf dem Petersplatz mussten erst einmal die Luft anhalten, waren völlig überrascht. Leo schien immer fit, er spielt Tennis, hat sogar ein eigenes Fitnessstudio hier in seinem Apartment und eigentlich steht für den kommenden Monat eine Reise nach Südamerika auf seinem Programm. Claudia Wächter, Rom.
1: Mit einem späten Joker-Tor ist der SC Freiburg an die Tabellenspitze der Fußball-Bundesliga gesprungen. Die Badener bezwangen den FC Schalke 04 mit 2:1 und zogen zum Abschluss des fünften Spieltags am bisherigen Tabellenführer Dortmund und an Rekordmeister Bayern München vorbei. Im Rhein-Derby hat der erste FC Köln mit 2:1 gewonnen. Gladbach bleibt damit auch nach 5 Spielen punktlos und steht als Tabellenletzter da.
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5: Wechselhaft ist das Wetter. Sehr viele Wolken ziehen über den Himmel. Der Wochenstart sieht dann aber auch freundlich aus. Zeitweise kommt die Sonne durch und tagsüber reichen die Temperaturen Höchstwerte um die 17 Grad. Im weiteren Wochenverlauf soll es dann nochmal freundlicher und auch nochmal wärmer werden.

0: Ja, da sind wir wieder. Der Neue Welle Podcast 2959. Und ich starte ja immer gerne mit einem Thema in diese kleine Unterhaltung hier zwischen mir und Kollege Carsten Penz, mit einer witzigen Geschichte, die passiert ist in NRW. Ein Regionalzug zwischen Duisburg und Köln ist ab kurz vor Düsseldorf, hat der nicht mehr angehalten, ist eine Stunde ohne Halt bis nach Köln gefahren. Hast du davon mitgekriegt?
1: Nee.
0: Ey, und die Leute haben Panik gekriegt in dem Zug. Es gab nichts, keine Durchsage, kein Lokführer, der sich irgendwie hat blicken lassen. Der Zug ist eine Stunde ohne Halt bis nach Köln-Mülheim gefahren. Und Leute, die zum Flughafen wollten, sind am Flughafen vorbeigefahren. Leute, die nach Düsseldorf wollten, sind an Düsseldorf vorbeigefahren. Und herauskam, es war wohl nur Umleitung. Und der Zug wurde umgeleitet. Es gab noch irgendwie eine Streckensperrung. Und deswegen musste man das so machen. Die Leute haben Panik gekriegt. Die dachten, das wäre ein Terroranschlag. Die dachten, der Lokführer ist tot umgefallen. Oder sonst irgendwas wäre passiert. Die haben die Polizei angerufen. Wie hättest du reagiert? Ich wundere mich, niemand hat die Notbremse gezogen.
1: Hätte ich auch nicht gezogen.
0: Echt nicht?
1: Nee. Musst du ja zahlen, wenn du das...
0: Ja, aber der Zug fährt seit einer Stunde.
1: Ich hätte den Schaffner gesucht. So groß kann er ja nicht sein, der Zug. Und einen Schaffner wird es ja irgendwo geben. Ja,
0: offenbar gab es keinen.
1: Was?
0: Ja, das ist ja so eine Regionalbahn. Da ist nicht immer ein Schaffner drin, oder?
1: Ja, und so kann man nicht vorne an der Tür klopfen beim Lokführer?
0: Hätte ich auch gemacht. Aber... eine Stunde lang.
1: Das ist krass,
0: ja. Den haben die Polizei gerufen, die Leute, die haben Panik bekommen. Ah, das ist krass, also dass sowas passieren kann. Ich meine, es gibt doch so viele Sicherheitsvorkehrungen, rote Signale und alles.
1: Na gut, wenn es geplant war, dann ist es geplant gewesen. Hat man nur den Gästen anscheinend ja nichts mitgeteilt.
0: Irgendwo war ein Fehler und der finde ich krass. Und damit sind wir drin in unserem Podcast nach 2 Wochen Urlaub.
1: Lass uns gleich über deinen Urlaub sprechen. Vorher, ich war letztens auch mit der Bahn, bin gefahren und da gab es einen so richtigen Minus-Aura-Moment. Ja, ich war mit meinem Sohn auf dem Weg nach Stuttgart und dann hat die Bahn irgendwo zwischendurch gehalten und eine ältere Dame, das hat mir richtig leid getan. Die kam dann, der Zug stand schon und dann sprang sie auf, merkte offensichtlich, sie möchte aussteigen und riss dann ihren Koffer oben von diesen Wartedingern da raus und rannte zur Tür und hat es nicht geschafft, mehr auszusteigen. Ja. Die Tür ging zu. Und dieses Minus-Aura-Moment ist dann halt, weil das habt ihr alle mitbekommen, weil sie war wirklich panisch. Sie schrie dann auch, mein Koffer, ich muss noch meinen Koffer. Und lief und tröppelte da lang Richtung Tür. Und dann ging die Tür zu. Und alle haben das halt mitgekriegt. Und dann stand sie da mit ihrem Koffer. Und das war ja keine S-Bahn, die irgendwie alle 5 Minuten hält, sondern stand sie da 20 Minuten. Und alle haben sie angeguckt und haben gedacht, oh Mann, das tut uns so leid.
0: Was hättest du denn machen sollen? Nee. Notbremse ziehen.
1: Zum Schaffner gehen. Naja. Ja, weiß nicht. Aber da dachte ich auch so, boah, da habe ich mich geschämt für sie mit. Kennst du das, wenn du dich für andere mitschämst?
0: Ich hätte laut gelacht.
1: Nein. Nee. Ja, sie stand da so cool. Und alle haben geguckt, ey, und ich wäre am liebsten hingegangen und hätte sie getröstet. Oder eine Decke über sie geworfen, dass alle nicht so starren mehr.
0: Ja, okay, ich fühle das, aber... ja, muss man manchmal durch. Ich meine, ich bin froh, dass mir sowas selber bisher noch nicht passiert ist, aber ja, es gibt...
1: Echt? Du fährst doch so viel Bahn. Bist du noch nie zu spät oder zu früh eingestiegen oder irgendwas?
0: Nee, zu früh bin ich noch nicht eingestiegen und zu spät auch nicht. Ich habe einmal meine Tasche drin liegen lassen. Da habe ich mich auch dumm gefühlt. Da war noch jemand, der irgendwie sich an mir vorbeigedrängelt hat, weil er irgendwie was vergessen hat. Und da habe ich mich noch aufgeregt. Ich dachte, du Idiot, kannst du nicht irgendwie früher dich drum kümmern? Und dann gehe ich raus und merke so, hatte ich nicht eine Tasche dabei?
1: Und dann fuhr der Zug schon?
0: Nee, da bin ich nochmal rein und der Zug...
1: Ach so, hast du richtig Glück gehabt.
0: Habe ich großes Glück gehabt und habe mich dann auch tatsächlich ein bisschen geschämt, dass ich denjenigen, der vorher irgendwie auch irgendwas vergessen hatte oder Panik hatte oder irgendwas nicht richtig verstanden hat, dass ich mich über den noch so geärgert habe, wo ich dachte, ja, passiert ja auch selber mal.
1: Ich habe mal die glorreiche Situation gehabt, auf dem Freitagnachmittag bin ich von Berlin nach Rostock gefahren, damals habe ich in Berlin bei einem Radiosender gearbeitet, war noch in der Ausbildung, also ganz jung, ist also echt schon ein paar Jahre her und da gab es den Berliner Hauptbahnhof noch gar nicht, sondern da fuhren die Züge noch vom Bahnhof Zoo und dann wurde gesagt, dass die Bahn sich verspätet.
0: Gab es also auch damals schon?
1: Es gab es damals schon. Und dann habe ich gedacht, boah, ich kam direkt von Arbeit. Es war so Mittagszeit irgendwie rum, so 13, 14 Uhr oder so.
0: Arbeitszeiten.
1: Und dann habe ich gedacht, boah, dann kann ich mir noch eine Currywurst ziehen und bin runtergegangen und habe dann geguckt, da war im Bahnhof Zoo, da hing dann eine Uhr, eine große, wie das an Bahnhöfen so ist, und habe halt immer geguckt, musste lange warten, bis ich dran war und dachte aber immer, ja, 5 Minuten hast du noch Zeit. Und als ich hochkam, merkte ich, dass der Zug genau vor meinen Augen abfuhr und ich sagte, hey, wieso, der soll doch erst in 5 Minuten fahren. Dann ging diese scheiß Uhr unten falsch in der Haupthalle. Was auf der Clou war, der nächste Zug fuhr 2 Stunden später und habe ich gedacht, na jetzt habe ich richtig Zeit, mir die Currywurst reinzudrehen. Aha. Das habe ich dann auch gemacht und als der nächste Zug dann kommen sollte, dann hatte sich jemand vor den Zug geworfen und das war dann ein Zugausfall und dann war der nächste war auch später. Ich war dann um 23 Uhr in Rostock wegen einer Currywurst. Das werde ich nie vergessen, wegen einer Currywurst und einer Uhr, die 5 Minuten falsch ging.
0: Ja, hatte ich Gott sei Dank noch nicht so schlimme Verspätungen, trotz dass ich regelmäßig mit der Deutschen Bahn unterwegs bin.
1: Jetzt erzähl von deinem Urlaub, Jan. Du warst unter der Sonne Siziliens.
0: Ja.
1: Du hast dich in den Krater getraut. Du bist dahin gefahren, wo die Menschen gesagt haben, boah, das ist doch gefährlich.
0: Nee, hab ich nicht gemacht. Also ja, wir waren auf Sizilien und ich war, ich hatte tatsächlich durch den Ätna, der Rauch eben Asche in die Luft spuckt, Rauch und Asche in die Luft spuckt, hatte ich tatsächlich Probleme mit meinem Rückflug. Der wurde mir...
1: ich dachte mit dem Atmen.
0: Nee, das überhaupt nicht. Hab das nicht gerochen. Ich war da ganz nah dran am Ätna, aber ich hab keine Geruchsbelästigung wahrgenommen, sondern...
1: Und konntest du das trotzdem genießen? Weil ich meine, das ist ja schon vielleicht ein bisschen beängstigend, dass man da auf einem Vulkan mehr oder weniger Urlaub macht, der gerade Rauch abbläst.
0: Also den Gedanken hatte ich tatsächlich ab und zu auch mal, was könnte da passieren, aber den Großteil meines Aufenthalts auf Sizilien habe ich in weiter Entfernung von diesem Vulkan verbracht. Nur ganz am Schluss eben wollte ich mir noch Catania angucken. Das wäre die Stadt gewesen, wo auch mein Flug wieder zurück nach Stuttgart von gegangen wäre, aber du ahnst es schon, er wurde verlegt. Also ich hatte extra ganz am Schluss nochmal 2 Tage in Catania eingeplant, um dann ganz gemütlich morgens zum Flughafen zu fahren. Aber just in dem Moment, wo ich in Catania ankam, sagt die Fluggesellschaft, oh, wir haben sie umgebucht auf einen neuen Flug von Palermo aus.
1: Ah.
0: Und dann musste man den Mietwagen, also die haben dann gesagt, ja, egal wie sie nach Palermo kommen, kriegen sie Kohle zurück. Also sie können jetzt schon früher dahin fahren und ein Hotel nehmen, kriegen sie zurück.
1: Hast du natürlich eine G-Klasse gemietet und ein 5-Sterne-Hotel.
0: Nee, die haben Preise angegeben. Ich glaube, bis 150 Euro.
1: Okay.
0: Und dann haben sie, für mich die einfachste Möglichkeit war den Mietwagen. Dann habe ich bei der Mietwagenfirma angerufen und gesagt, kann ich das auch in Palermo abgeben? Haben sie gesagt, ja, kostet aber ein bisschen mehr. Und dann habe ich gedacht, ja super, das zahlt ja dann die Fluggesellschaft.
1: Musstest
0: Hat sie bisher noch nicht gemacht.
1: Wollte ich gerade sagen, musstest du wahrscheinlich aber erstmal auslegen, oder?
0: Ja klar, musste ich auslegen dann musste ich auch eine Rechnung da vorlegen und musste ich einen Brief schreiben. Musste man auch erstmal suchen, wo man das dann findet, weil es gibt Formulare, wenn der Flug ausgefallen ist. Es gibt Formulare, wenn der Flug woanders gelandet ist als geplant. Aber es gibt kein Formular, wenn der Flug von woanders startet als geplant und am gleichen Ort landet. Da musste ich erstmal ein bisschen suchen, hab dann irgendwo hingeschrieben. Mal gucken, was passiert.
1: Da halt uns mal bitte, keep us updated. Ich hatte in der Sendung, in den Nachrichten drin, das war just zu deiner Urlaubszeit, dass die Flüge ausfallen von, was war das? Die Siedler von Catania? Wo bist
0: Catania,
1: du da?
0: Catania. Ja. An der Küste von Catania. Ich will ein Haus für meine Mama an der Küste von Catania.
1: Naja, und da war die Nachricht, dass die Flüge ausfallen und das Urlauber festsitzen. Und da habe ich so gedacht, das könnte auch den Jan betreffen.
0: Ja.
1: Mit so habe ich 30 Sekunden an dich gedacht und habe auch überlegt, ob ich dir schreibe und habe mich aber dann dagegen entschieden, weil ich gedacht habe, das wird er mir alles im Podcast erzählen.
0: Genau,
1: weil er kommt
0: so
1: ja zurück.
0: Genau so ist es. Sizilien, interessanter Urlaubsort. Ich war geschockt über die Mengen an Müll, die da an den Straßenrändern liegen. Es sieht also wirklich, man kann es sich nicht vorstellen, wenn man es nicht mit eigenen Augen gesehen hat. In Südsizilien, die haben ein massives Müllproblem. Es heißt immer, die Mafia wäre dran schuld. Ich kann mir das gar nicht erklären, wie die Mafia daran schuld sein könnte, weil es sieht so aus, als hätten die den Müllwagen in der Stadt beladen mit Mülltüten, mit vollen, und dann fahren sie raus auf die Landstraße und dann machen sie den Kipper hinten auf und kippen alles an den Straßenrand.
1: Das heißt, die Städte sind sauber, aber auf den Überlandstraßen sieht's aus wie Sau.
0: Die Städte sind sehr sauber. Ja, ich würde jetzt nicht sagen, dass die Städte dreckig sind, aber die Städte sind auch sehr, also in Südsizilien, da wo ich jetzt war, Licata zum Beispiel, ist schon sehr heruntergekommen, sehr arm. Die Häuser sind, also sieht ein bisschen aus wie Jugoslawien in den 90er Jahren nach dem Krieg ein bisschen.
1: Okay.
0: Es ist also nicht besonders schön, kann ich sagen, Südsizilien. Schöne Strände, schöne Natur, das schon. Nette Menschen, gutes Essen, günstig. Aber dieses Müllproblem fand ich krass. Also ich fand es schade. Es ist wirklich, ich habe immer gedacht, das muss doch möglich sein. Nee, ich muss auch korrigieren, was ich gesagt habe. Auch in den Städten sehr viel Müll. Das stimmt. Auch in den Städten liegt sehr viel Müll einfach so rum, wo ich immer gedacht habe, na, da musst du doch irgendwie so einen Typen irgendwie beauftragen, der da so ein bisschen langläuft und ein bisschen Müll aufsammelt. Da hast du schon große Probleme gelöst. Aber ist krass. Also, ja. Habe auch hier mit den Kollegen gesprochen und die da waren, konnten das alle bestätigen. Also Südsizilien, krass. Im Norden sehr schön. Palermo, ganz tolle Stadt, muss man unbedingt mal hinfahren. Gutes Essen und günstige Preise. Toll. Schön. Von Stuttgart 2 Stunden.
1: Das geht.
0: Ja, können wir machen. Und auch schönes Wetter Ende September. Aber was auch witzig ist, ich höre gleich auf.
1: Du kannst ruhig weitererzählen, ich hör dir gerne zu.
0: Ab dem 21. September, also ab Herbstanfang, alles zu. Alles weg. Die ganzen Strandbars, alle, ja, das ist die Saison vorbei. Und da waren nichts.
1: Dann leben auch keine Menschen mehr da. Ja, was ja voll schade ist.
0: Also diese Touri-Pizzerien und die Touri-Gastro, die macht halt komplett zu. Am Strand. Gibt's nichts mehr. Was geil ist, weil dann ist alles super leer, aber ist halt blöd, wenn man
1: Hunger hat. Aber du hast halt Hunger, ja. Das ist natürlich scheiße.
0: Haben wir Themen, typische Podcast-Themen?
1: Ja, wir haben tolle Themen.
0: Dann beginnen Sie.
1: Wir haben schlaue Hechte, haben wir.
0: Schlaue Hechte, erzähl mir mehr von schlauen Hechten.
1: Forscher aus Baden-Württemberg haben am oberen Schöneburger Weiher eine Versuchsreihe durchgeführt. Das ist im Landkreis Biberach.
0: Ja.
1: Und zwar die verantwortliche Fischforschereistelle.
0: Die Fischforschereistelle,
1: ja, die das also gemacht haben. Die sitzen am Bodensee. Also das muss man ja schon fast sagen, ist ein internationales Projekt. Mhm. Auf jeden Fall haben die herausgefunden,
0: Carsten Penz ist abgelenkt, weil draußen ein Auto gehupt hat. Ich weiß nicht, ob das hörbar war.
1: Ja.
0: Weil wir haben das Fenster offen. Wir haben noch vorher gesagt, wird es wieder sehr viel Lärmbelästigung geben.
1: Ja, auf jeden Fall haben die Forscher herausgefunden, dass Hechte offenbar in der Lage sind, den gleichen Köder zu erkennen. Das heißt, Hechte sind schlauer als gedacht. Vielleicht sogar schlauer als die Angler. Also, das habe ich jetzt dazugefügt, das steht nicht in dieser Meldung.

0: So, ach, echt? Dann hast du so eine Route, ne?
1: Ja.
0: So, und die wirfst du ja ein mit so einer Rolle und dann ziehst du das ein und da hinten ist dran, ist ein Blinker, nennt man das.
1: Ja,
0: das
1: Blinker.
0: Ist, sieht aus wie so ein Fisch, ne?
1: Kenn ich, ne?
0: Ja, und wenn du das so zurück durchs Wasser ziehst, ne, dann gibst du ihm auch immer so einen kleinen Schupper.
1: Kannst du bitte immer so reden?
0: Dass du, ja, ne, und dann hast du den, dann sieht das aus für den Hecht wie ein Fisch, ne? Und dann beißt er da rauf, da sind aber Haken dran und dann kommt er nicht mehr los und dann hast du ihn.
1: Ja.
0: So, und jetzt ist aber herausgefunden, wenn du immer mit dem gleichen Blinker angelst,
1: hat er keinen Bock mehr.
0: Der hat keinen Bock mehr. Beziehungsweise der spricht sich rum im Weiher, dass man sagt, guck mal, der eine, der so ein bisschen komisch aussieht, eigentlich ganz saftig, eigentlich ganz lecker, aber in den darfst du nicht reinbeißen, hat Hermann letzte Woche gemacht und Hermann ist nie wieder gesehen worden. Hermann ist weg. Also irgendwie müssen die Hechte das offensichtlich kommunizieren untereinander.
1: Ja.
0: Das heißt also, wenn du jetzt Angler bist und diesen Podcast hörst und immer am gleichen Angelsee angelst mit dem gleichen Köder und dich wunderst, dass keiner mehr beißt, dann liegt es nicht daran, dass da keine Hechte mehr drin sind,
1: weil die so clever
0: sondern
1: sind.
0: Die Hechte haben einfach gelernt und du musst ein bisschen wieder investieren. Du musst einen neuen Blinker dir holen, du musst ein bisschen was Schmackiges Neues daran machen, damit der Hecht auch wieder beißt.
1: Ja, wundert mich eigentlich nicht, dass Hechte so clever sind, weil ist das nicht immer, boah, voll der Hecht? Sagt man nicht so?
0: Der schlaue Hecht.
1: Nee, sagt man nicht auch zu anderen Menschen, wenn jemand irgendwie was Cooles gemacht hat, dass das...
0: Hechtsprung, sagt
1: Hechtsprung
0: man.
1: Hechtsprung gibt's, ja.
0: Hechtsprung.
1: Oder
0: ja, Hecht kann man schon sagen. Ja, das ist ein cooler Hecht. So. Das klingt irgendwie komisch, wenn ich das jetzt sage.
1: Habe ich das schon mal gehört? Das gibt's
0: doch, irgendwie habe ich das. Ich fühle das auch, was du sagst, aber ich kann es gerade nicht beweisen.
1: Ja.
0: Verbal. Aber doch, ich weiß, was du meinst. Das ist ein cooler Hecht.
1: Ist ein cooler Hecht.
0: Cooler Hecht.
1: Ja. Das ist echt ein Hecht.
0: Wenn man, ich glaube, Hecht benutzt man auch so zu Aufreißertypen, weil der Hecht ist ja ein Raubfisch.
1: Ja, sowas, ja.
0: Und wenn du in der Disco viele Mädels klar machst, dann bist du ein Hecht.
1: So, ja, in diesem
0: irgendwie so,
1: Zusammenhang,
0: ne? In dem Zusammenhang,
1: mal,
0: oder?
1: Ja. Also, der ist also irgendwie positiv konnotiert, wollte ich damit sagen.
0: Ja,
1: der
0: hat auf jeden Fall Aura.
1: Ja.
0: Der hat auf jeden Fall Aura und er ist ein schlauer Hecht. Also wirklich,
1: schlauer Hecht.
0: Schlauer Hecht.
1: Sagt man das? Ja, ein schlauer Hecht.
0: Ich glaube auch.
1: Nee, das haben wir jetzt hier so gesagt. Oh Gott, wir reden uns hier wieder auf Kopf und Kragen.
0: Ja, ihr könnt uns ja mal schreiben, wenn ihr es besser wisst. Aber nur, dass ihr das mal gehört habt. Ich fand das geil. Auch Props an die Wissenschaftler, die sich mit sowas auseinandersetzen.
1: Fischforscher.
0: Es muss nicht immer um Klimawandel gehen. Ich finde, solche Forschung macht genauso Sinn.
1: Super geil. Sind wir damit durch? Damit sind wir durch.
0: Ich finde schon, ja. Wir hatten viel Spaß mit der Meldung.
1: Bei den deutschen Meisterschaften im Kürbis-Wettwiegen in Ludwigsburg. Wie schwer war der dickste Kürbis? Was tippst du?
0: 956 Kilo.
1: Oh, Carsten Fenz, hier kann man kein X vor ein U vormachen.
0: Ich habe die Meldung auch gelesen. Ja, geil, oder? Was für ein fettes Ding.
1: 956 Kilo, der andere Platz 2, der hatte keine 500.
0: Ja, aber weißt du, wie der schwerste vor 3 Jahren, wie viel der gewogen hat?
1: Nee, siehst du mal, ich habe die Meldung nicht zu Ende gelesen. Ich habe nur die Überschrift gelesen, wie immer.
0: Vor 3 Jahren gab es den schwersten Kürbis ever und der hat über eine Tonne gewogen. Der hatte 1024 Kilo oder so.
1: Ein Riesen-Oschi.
0: Ja, wer soll das essen? Das
1: ja, oder da
0: den kannst du aushöhlen und eine Wohnung reinbauen. das ist... Wahnsinn.
1: Ja. Okay, ja, war eine spannende Meldung, dachte ich. Aber
0: wieso ist doch spannend?
1: Nicht mit dem Commander.
0: Na, wieso denn? Es geht ja nicht darum, dass du eine Meldung hast, die ich nicht kenne, sondern
1: doch.
0: Es geht ja darum, dass du eine Meldung hast, die den Leuten Spaß macht.
1: Mir geht es darum, dich bestmöglich zu unterhalten, deine Aufmerksamkeit zu erhaschen und so, dass ich in deinem Ansinnen steige. So, das ist mein Ziel.
0: Also, die Meldung ist super.
1: Ja, okay, alles klar. Hast du noch was?
0: Ich habe auch noch anrufen? Was. Das stimmt, wir müssen noch jemanden anrufen.
1: Wir müssen gar nicht, wir können auch weglassen.
0: Komm, wir gucken mal, ob das Glück uns hold ist, das Telefonglück. Wir rufen jemanden an, der uns eine Sprachnachricht geschickt hat, wo
1: sehr
0: ich
1: gut.
0: nicht sehen kann, worum es da ging.
1: Da muss man das mal so einstellen, dass das transkribiert wird.
0: Ah ja, das kann man jetzt. Ne? Das habe ich letztens auf meinem Telefon gesehen. Das macht das Leben ja unglaublich einfacher.
1: Es kommt drauf an, wer dir eine Sprachnachricht schickt. Es gibt auch Leute, die sprechen so Dialekt oder so. Das versteht er dann nicht so.
0: Aber, ja gut, das hatte ich noch nicht. Aber ich hatte mal den Fall, dass mir jemand, den ich nicht kannte, unglaublich lange Sprachnachrichten geschickt hat.
1: Den du nicht kanntest?
0: Ja, da ging es um jemanden, den wir beide kennen. Und die wollte mir immer irgendwie was
2: über den... Ihr Anruf kann derzeit nicht...
0: Ja. Na gut. Die wollte mir immer irgendwas über den erzählen, ganz Spannendes. Und das war auch wirklich spannend. Also ich meine das jetzt ganz ernst, aber ich hatte keine Lust, mir eine 4 Minuten

0: Sprachnachricht anzuhören. Ja. Und dann sah ich diesen Button mit Transkribieren und das Game Changer.
1: Ja, ja. Also aber manche Wörter versteht er nicht und dann hat er immer so eine leere Zeile.
0: Aber gut, wir beide sind ja sowieso sehr gut darin, ich sag mal, im Schnelllesen, weil wir nicht jedes Wort lesen, sondern eher so den Sinn lesen. Ja, ja. Und das, deswegen passt das für uns perfekt. Wenn da mal ein Wort fehlt oder falsch geschrieben ist, egal. Wir sehen die Substantive und können eins und eins zusammenzählen.
1: Aber auf jeden Fall ist das wirklich eine ganz tolle Erfindung, weil es gibt ja Leute, die gerne Sprachnachrichten schicken. Bist du ein Sprachnachrichtenverschicker?
0: Ja, ich mache schon Sprachnachrichten. Aber ich bin keiner, der länger als 2 Minuten macht.
1: Ja. Also ich mache das sehr, sehr selten. Wirklich nur, wenn ich merke, es ist jetzt zu komplex, das zu schreiben. Was ich aber oft mache, ich diktiere es meinem Telefon.
0: Ja, das habe ich noch nicht rausgefunden, wie das geht.
1: Ja.
0: Wie macht man das?
1: Man muss mal irgendwo die Diktierfunktion freischalten und dann geht das. Weil
0: und muss ich dann auch dann den grünen Button gedrückt halten? Oder wie läuft das dann?
1: Dann drückst du in der Tastatur, ist unten ein Mikrofon. Und das heißt dann diktieren. Allerdings musst du wissen, zumindest ist das bei Telefonen der Firma Apple ist das so, wenn du da was rein diktierst, dann analysieren die das in Cupertino. Die hören sich das also an, was du da rein diktierst.
0: Das heißt, du musst vorher sagen, dass du das im Prinzip freischaltest.
1: Genau, du musst damit einverstanden sein, dass das analysiert wird, um die Diktierfunktion zu verbessern in Zukunft.
0: Das heißt, er berichtigt dich dann auch.
1: Ja, tatsächlich. Also manchmal macht der Grammatikfehler raus, manchmal macht er aber auch welche rein. Es ist...
0: Ist dir das wichtig bei Nachrichten, dass das immer gut korrekt geschrieben ist?
1: Ja, absolut wichtig.
0: Okay.
1: Hörst du dir Sprachnachrichten nochmal an, die du abgeschickt
0: Natürlich.
1: Hast?
0: Natürlich.
1: Ja, okay.
0: Natürlich.
1: Gut. Ich dachte schon, du bist verrückt.
0: Natürlich. Aber das ist übrigens ganz witzig irgendwie. Ich hasse es, Airchecks zu machen.
1: Ja.
0: Also letztens wurde hier, saßen wir alle im Mitarbeiterraum hier, im Confi.
1: Ja.
0: Da gab es Station Meeting, da warst du letzte Woche nicht da.
1: Oh Mann.
0: Und dann wurde ein Ausschnitt aus der Morgenshow gespielt.
1: Ja.
0: Und das ist mir dann immer so unangenehm. Also ich weiß auch gar nicht warum. Ich habe wirklich echt jetzt eine Woche überlegt, warum ich das nicht mag. Ich bin auf keine Antwort gekommen. Und bin dann wirklich rausgegangen. Ich konnte mir das nicht anhören. Also meine eigene Sendung kann ich mir ganz schwer anhören.
1: Ja.
0: Und Sprachnachrichten? Super. Liebe ich. Höre ich mir manchmal sogar 2-mal an, wenn ich es gut gemacht habe.
1: Ja, so, also wenn man so vor Leuten sitzt, die einen dann dabei angucken, während man, was ich nicht kann, wo ich immer Probleme mit hatte, mittlerweile geht's einigermaßen, im Studio zu stehen, Sendung zu machen, ins Mikrofon zu sprechen, wenn die Tür offen ist.
0: Also fühle ich, kann ich fühlen, ja.
1: Ich möchte nicht, dass das jemand draußen mithört.
0: Das ist so ein bisschen, das ist so ein bisschen wie bei offener Toilette Kacker machen oder so.
1: Ja,
0: gibt's
1: aber
0: auch? Also so vom Feeling her, dass man sagt, es passiert jetzt nichts Schlimmes, es ist ja eigentlich allen klar, was ist,
1: ja,
0: aber man möchte trotzdem nicht, dass einer guckt.
1: Anders, wenn man also im Radio, wir sitzen ja da, sprechen ins Mikrofon, damit die Leute es draußen hören.
0: Ich weiß, was du meinst.
1: Das passiert auf dem Klo ja nicht.
0: Ja.
1: Aber wenn die Leute es über die geöffnete Tür hören, die Kollegen, die ich kenne und schätze, das mag ich nicht.
0: Das finde ich komisch, aber mir geht es ganz genauso wie dir. Ich habe immer gedacht, das liegt daran. Also wir hätten ja auch alle zum Fernsehen gehen können, rein theoretisch.
1: Ja.
0: So, aber wir sind ja irgendwie beim Radio kleben geblieben.
1: Also du hättest zum Fernsehen gehen können, mich hätten sie dann nicht genommen. Also,
0: ach natürlich, für dich wäre auch noch ein Platz gewesen. Auf jeden Fall, was ich damit sagen will, ist, dass das Radio ja den Vorteil hat, dass da immer noch eine Trennung ist.
1: Ja.
0: Also man hat immer noch ein bisschen für sich einen Space, während man im Fernsehen ja... dann doch sehr, sehr sichtbar visuell ist und einfach, man kann sich nicht mehr so richtig verstecken. Und im Radio ja schon. Also wenn du so ein bisschen diesen Drang hast, nach außen was zu erzählen, aber trotzdem dein für dich ein bisschen sein möchtest, also auch trotzdem ein bisschen introvertiert bist, dann ist Radio das Richtige. Und das, glaube ich, daher kommt das.
1: Bei mir ist es, ich glaube, die Antwort, die ich gesucht und gefunden habe, warum ich das nicht mag, zu moderieren, wenn die Tür offen ist, obwohl man mich ja draußen übers Radio hören kann, ist, weil es nicht das perfekte Ergebnis ist, was man über die geöffnete Tür wahrnimmt. Man hört nicht, wie nah ich am Mikrofon bin und wie ich versuche, die Stimme irgendwie besonders schön zu machen und das anpasse an vielleicht Hintergrundmusik, die ich noch dazu spiele.
0: Das heißt,
1: oder vielleicht noch Töne.
0: Verstehe.
1: Oder dass ich eben auch den perfekten Moment gefunden habe.
0: Aus der Musik rauszugehen,
1: reinzugehen. Und wieder reinzugehen.
0: Ramp, Talk und so weiter.
1: Das fehlt. beim Zuhören über die geöffnete Tür. Das stört mich. Es ist nicht das von mir gewünschte Ergebnis, was der Hörer über
0: das ist eine gute Erklärung. Ja, auf jeden Fall. Man hört nur deine trockene Stimme. Und das könnte auch ein bisschen komisch klingen dann.
1: Ja, dann denke ich, das muss ja furchtbar komisch klingen für alle, die draußen sind. Naja, okay, wieder mal abgeschwiffen.
0: So soll es ja sein.
1: So soll es sein.
0: Das erwartet, das waren jetzt auch ganz viele Einblicke hinter die Kulissen. Also dafür steht dieser Podcast ja auch.
1: Dann haben wir noch ein Thema. Hast du noch was?
0: Ja, ich habe noch was. Ich habe noch eine ganz kleine Sache. Ja, die können wir auch ganz schnell machen. Und zwar wollte ich darauf hinweisen, dass am 24. Oktober Lamborghinis versteigert werden.
1: Oh, cool.
0: Und zwar von der Justiz Baden-Württemberg.
1: Der Herr Morningshow-Moderator, ja, da sind wir wieder Habitat.
0: Ich dachte mir, da muss man hin. Und zwar sind das nämlich Wertgegenstände, die von so Luxusgegenstände, die von so Drogendealern oder irgendwie sowas irgendwie in Besitz genommen wurden. Ja? Also bei Razzien, wenn da jemand hops genommen wurde, verurteilt wurde, dann stand da halt ein Lamborghini in der Garage und den hat man halt konfisziert. Und diese Lamborghinis, es handelt sich tatsächlich um 15 Autos, darunter Lamborghini und Porsche. Ja. Diese werden versteigert. Dazu kommen Luxusuhren der Marke Rolex. Auch dort werden die Uhren versteigert. Und es kommen auch noch 3 Motorräder unter dem Hammer Marke KTM und Harley Davidson. Mhm. Also Leute, wenn ihr Interesse habt, weil sowas kriegt man ja manchmal auch für einen Schnapper. Verstehst du, was ich meine?
1: Absolut.
0: Dann sehen wir uns am 24. Oktober und zwar im Mercedes-Benz-Museum in Stuttgart. Da wird es diese Justizauktion geben. Und da gibt es teilweise recht seltene Lamborghinis zu holen.
1: Die Mehrzahl von Lamborghini ist Lamborghini-Chi.
0: Lamborghini-Chi?
1: Ja, nicht Lamborghinis.
0: Echt? Das wusste ich nicht.
1: Das sagen nur Anfänger so.
0: Das sagen nur die eine haben, die nie die Mehrzahl gebraucht haben.
1: Habe ich auf Sizilien gelernt. Nee, ist Quatsch, habe ich gerade erfunden. Es wäre wahrscheinlich eher die Verniedlicherung.
0: Aber es klingt toll. Ne? Ja. Lamborghini. Was? Wie hast du es nochmal genannt?
1: Lamborghinici.
0: Lamborghinici, ja. Aber ich hätte es dir geglaubt. Ich hätte es dir jetzt wirklich geglaubt.
1: Geschichte habe ich hier noch. Eine spannende Geschichte aus der Ortenau, aus der Nähe von Offenburg in Durbach. Ein ungewöhnlicher Diebstahl beschäftigt hier die Polizei seit vorletzter Woche. Und zwar wurde da bei einem Weingut, wurden da mehrere tausend Liter Maische aus einem Rotweinfass geklaut. Also man hat die Trauben...
0: Das muss ein großes Fass sein.
1: Ein Riesenfass in so einem richtigen Weingut. Das sind ja Riesenhoschis.
0: Ja.
1: Und da hat man also ein Jahr lang die Trauben gezüchtet. Man hat sie gegossen. Man hat immer geguckt, ob alles in Ordnung ist.
0: Ja.
1: Dann hat man sie mühevoll geerntet.
0: Hey.
1: Und dann eben von dem Grünzeug getrennt und dann eben die Maische...
0: Die ganze Arbeit gemacht. Also
1: die ganze Arbeit gemacht in die Maische und dann eben in dieses große Fass.
0: Und dann kommt einer und nimmt das...
1: unten einen Schlauch an und...
0: Das ist Sauerei.
1: Saugt da so ein bisschen dran wahrscheinlich.
0: Und ja, so wie beim Fischtank. Der Papa musste das immer machen. beim Fischbecken.
1: Genau, ja. Oder
0: beim Sprit hat man es auch gemacht.
1: Und dann hat er eben einfach mehrere tausend Liter Rotwein in sein Auto gepumpt und ist damit weggefahren. Also der Wein ist ja noch nicht fertig. Der muss also dann irgendwo anders irgendwie wieder in ein Fass rein und muss dann da auch noch reifen. Also ein bisschen Arbeit bleibt da am Ende noch. Man muss dann auch schon noch gucken und sich ein bisschen auskennen, dass man damit was anfangen kann.
0: Aber das
1: und
0: ist,
1: dann
0: auch das in Flaschen ist, das abfüllen. Ist eine große Sauerei. Das ist ja wieder eine große Sauerei, Freunde. Und du musst ja auch wieder mit einem LKW da ankommen. Also das muss ja doch wieder ein Gefährt sein. Da kommt ja keiner mit einer Sektflasche vorbei und füllt sich das da ab.
1: Nee, eben mehrere tausend Liter. Und was krass ist, das ist ungewöhnlich. Was aber mittlerweile gar nicht mehr ungewöhnlich ist, dass Leute nachts mit einem Vollernter, also mit so einem Fahrzeug, durch die Weinberge fahren und da mehrere Hektar nachts illegal abernten.
0: In was für einer Welt leben
1: also
0: wir?
1: Also sogar
0: in
1: das was für eine ist Welt gerade leben ein wir, Thema, Leute. Das ist in den letzten Jahren immer wieder passiert. An der Mosel in Rheinland-Pfalz, in Rheinhessen, in Dienheim ist das passiert, in Edesheim in der Pfalz und eben auch jetzt dieser Diebstahl. Wir reden eben hier von Geschichten von über 6.000 bis 25.000 Euro.
0: Ja, und das, wo es den Weingütern ja eh schon so schlecht geht, weil das liest man ja auch immer wieder in den Nachrichten, dass dieser Absatz, weil man diese Billigweine aus irgendwo Sizilien sich holt,
1: Ja, weiß ich nicht, keine Ahnung, ich trinke keinen Wein.
0: Ich habe eine Pause für dich gelassen, hast du nicht gefüllt. Ja, diese Billigweine aus dem Ausland sich holt und die Deutschen mit ihren Qualitätsweinen, die jetzt nicht viel teurer sind, aber schon 3-4 Euro mehr kosten die Flasche, dass es denen halt nicht mehr gut geht.
1: Vor allen Dingen, es ist wahnsinnig teuer und wahnsinnig aufwendig, eben da den Wein zu ernten. Und da gibt es Leute, die machen das nachts illegal.
0: Wie dreist musst du sein? Also wie dreist musst du sein? Und vor allen Dingen, du musst da ja auch richtig investieren, weil so eine Vollerntemaschine, die kannst du ja nicht im Leihlokal ausleihen. Da musst du ja schon, das musst du ja schon haben, das Ding.
1: Leihlokal war auch mal ein Thema hier im Neue Welle Podcast 2959. Ja. Schöne Geschichte. Ja, ein Vollernter gibt es da nicht.
0: Würde mich wundern. Ich war jetzt beim Leihlokal. Ich werde mal hingehen.
1: Ich will da auch immer mal hin.
0: Ja, ich werde da hingehen, weil ich muss nämlich
1: Schokoladenbrunnen wollte ich mir da mal ausleihen.
0: Gibt es einen Schokoladenbrunnen im Leihlokal? Ich hole einen Winkelschleifer.
1: Sehr gut.
0: Brauche ich nämlich. Und dann gehen wir da zusammen hin.
1: Das war der Neue Welle Podcast 2959. Vielen Dank fürs Einschalten. Bis nächste Woche.
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9: Wechselhaft ist das Wetter. Sehr viele Wolken ziehen über den Himmel. Der Wochenstart sieht dann aber auch freundlich aus. Zeitweise kommt die Sonne durch und tagsüber reichen die Temperaturen Höchstwerte um die 17 Grad. Im weiteren Wochenverlauf soll es dann nochmal freundlicher und auch nochmal wärmer werden.
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1: Ich bin Tanja Wagner. Vor der Küste Dschibutis ist ein Boot mit Migranten gekentert. Mindestens 139 Menschen kamen ums Leben, darunter 15 Kinder. Dutzende Menschen werden noch vermisst. Die Suche nach Toten und möglichen Überlebenden dauert an. Mehr als 80 Personen haben das Unglück überlebt. Das teilte die Internationale Organisation für Migration mit. Organisationschefin Amy Pope fordert sichere und legale Zugangswege für Migranten. Man dürfe diese Todesfälle nicht länger als Normalität hinnehmen. Das Bundesverfassungsgericht verhandelt ab morgen über die Erbschaftssteuer. Die bayerische Staatsregierung will unter anderem klären lassen, ob bestimmte Vorschriften verfassungswidrig sind. Die Erbschaftssteuer müsse gerechter werden, sagte Bundesfinanzminister Klingbeil der deutschen Presseagentur im Vorfeld.
2: Wer in ein reiches Elternhaus geboren wird, hat oft ausgesorgt in Deutschland. Denn große Vermögen werden oft nahezu steuerfrei vererbt. Das sei nicht gerecht, so Finanzminister Klingbeil. Er will eine Reform, allerdings noch abwarten, was das Bundesverfassungsgericht entscheidet. Verhandelt wird in Karlsruhe Montag und Dienstag. Ein Urteil folgt wohl in einigen Monaten. Bayern will vor dem Gericht gerade klären, wer Erbschafts- und Schenkungssteuerregeln festlegen darf. Der Bund für alle oder auch die Bundesländer regional. Ronny Thorau, Berlin.
1: Der Papst muss operiert werden. Das 71 Jahre alte Oberhaupt der katholischen Kirche gab bei seinem Sonntagsgebet bekannt, dass bei ihm ein Knoten in der Lunge entdeckt worden sei, der sich im Anfangsstadium befinde.
3: Leo wirkte ruhig und gefasst, sagte, die Ärzte haben jetzt zu einer OP geraten, um den Knoten zu entfernen. Der Eingriff soll in den kommenden Tagen über die Bühne gehen. Weitere Einzelheiten nannte er nicht und viele Gläubige hier auf dem Petersplatz mussten erst einmal die Luft anhalten, waren völlig überrascht. Leo schien immer fit, er spielt Tennis, hat sogar ein eigenes Fitnessstudio hier in seinem Apartment und eigentlich steht für den kommenden Monat eine Reise nach Südamerika auf seinem Programm. Claudia Wächter, Rom.
1: Mit einem späten Joker-Tor ist der SC Freiburg an die Tabellenspitze der Fußball-Bundesliga gesprungen. Die Badener bezwangen den FC Schalke 04 mit 2:1 und zogen zum Abschluss des fünften Spieltags am bisherigen Tabellenführer Dortmund und an Rekordmeister Bayern München vorbei. Im Rhein-Derby hat der erste FC Köln mit 2:1 gewonnen. Gladbach bleibt damit auch nach 5 Spielen punktlos und steht als Tabellenletzter da.
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5: Wechselhaft ist das Wetter. Sehr viele Wolken ziehen über den Himmel. Der Wochenstart sieht dann aber auch freundlich aus. Zeitweise kommt die Sonne durch und tagsüber reichen die Temperaturen Höchstwerte um die 17 Grad. Im weiteren Wochenverlauf soll es dann nochmal freundlicher und auch nochmal wärmer werden.
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7: Wechselhaft ist das Wetter. Sehr viele Wolken ziehen über den Himmel. Der Wochenstart sieht dann aber auch freundlich aus. Zeitweise kommt die Sonne durch und tagsüber reichen die Temperaturen Höchstwerte um die 17 Grad. Im weiteren Wochenverlauf soll es dann nochmal freundlicher und auch nochmal wärmer werden.
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1: Ich bin Tanja Wagner. Vor der Küste Dschibutis ist ein Boot mit Migranten gekentert. Mindestens 139 Menschen kamen ums Leben, darunter 15 Kinder. Dutzende Menschen werden noch vermisst. Die Suche nach Toten und möglichen Überlebenden dauert an. Mehr als 80 Personen haben das Unglück überlebt. Das teilte die Internationale Organisation für Migration mit. Organisationschefin Amy Pope fordert sichere und legale Zugangswege für Migranten. Man dürfe diese Todesfälle nicht länger als Normalität hinnehmen. Das Bundesverfassungsgericht verhandelt ab morgen über die Erbschaftssteuer. Die bayerische Staatsregierung will unter anderem klären lassen, ob bestimmte Vorschriften verfassungswidrig sind. Die Erbschaftssteuer müsse gerechter werden, sagte Bundesfinanzminister Klingbeil der Deutschen Presseagentur im Vorfeld.
2: Wer in ein reiches Elternhaus geboren wird, hat oft ausgesorgt in Deutschland. Denn große Vermögen werden oft nahezu steuerfrei vererbt. Das sei nicht gerecht, so Finanzminister Klingbeil. Er will eine Reform, allerdings noch abwarten, was das Bundesverfassungsgericht entscheidet. Verhandelt wird in Karlsruhe Montag und Dienstag. Ein Urteil folgt wohl in einigen Monaten. Bayern will vor dem Gericht gerade klären, wer Erbschafts- und Schenkungssteuerregeln festlegen darf. Der Bund für alle oder auch die Bundesländer regional. Ronny Thorau, Berlin.
1: Der Papst muss operiert werden. Das 71 Jahre alte Oberhaupt der katholischen Kirche gab bei seinem Sonntagsgebet bekannt, dass bei ihm ein Knoten in der Lunge entdeckt worden sei, der sich im Anfangsstadium befinde.
3: Leo wirkte ruhig und gefasst, sagte, die Ärzte haben mir zu einer OP geraten, um den Knoten zu entfernen. Der Eingriff soll in den kommenden Tagen über die Bühne gehen. Weitere Einzelheiten nannte er nicht und viele Gläubige hier auf dem Petersplatz mussten erst einmal die Luft anhalten, waren völlig überrascht. Leo schien immer fit, er spielt Tennis, hat sogar ein eigenes Fitnessstudio hier in seinem Apartment und eigentlich steht für den kommenden Monat eine Reise nach Südamerika auf seinem Programm. Claudia Wächter, Rom.
1: Mit einem späten Joker-Tor ist der SC Freiburg an die Tabellenspitze der Fußball-Bundesliga gesprungen. Die Badener bezwangen den FC Schalke 04 mit 2:1 und zogen zum Abschluss des fünften Spieltags am bisherigen Tabellenführer Dortmund und an Rekordmeister Bayern München vorbei. Im Rhein-Derby hat der erste FC Köln mit 2:1 gewonnen. Gladbach bleibt damit auch nach 5 Spielen punktlos und steht als Tabellenletzter da.
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5: Wechselhaft ist das Wetter. Sehr viele Wolken ziehen über den Himmel. Der Wochenstart sieht dann aber auch freundlich aus. Zeitweise kommt die Sonne durch und tagsüber reichen die Temperaturen Höchstwerte um die 17 Grad. Im weiteren Wochenverlauf soll es dann nochmal freundlicher und auch nochmal wärmer werden.
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6: Wechselhaft ist das Wetter. Sehr viele Wolken ziehen über den Himmel. Der Wochenstart sieht dann aber auch freundlich aus. Zeitweise kommt die Sonne durch und tagsüber reichen die Temperaturen Höchstwerte um die 17 Grad. Im weiteren Wochenverlauf soll es dann nochmal freundlicher und auch nochmal wärmer werden.
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8: Ich bin Dirk Zeitler. Die geplante Zuckersteuer bekommt Gegenwind aus den eigenen Reihen. 9 Agrar- und Verbraucherschutzminister der Union haben Bundeskanzler Merz in einem Brief aufgefordert, die Steuer zu stoppen. Der Koalitionsvertrag setze beim Thema Zucker auf Freiwilligkeit und Eigenverantwortung, nicht auf staatliche Lenkung, heißt es in dem Schreiben. Eine Zuckersteuer belaste den Kauf bestimmter Lebensmittel unnötigerweise und verschärfe die schwierige Lage der Landwirtschaft zusätzlich. US-Präsident Trump hat verkündet, dass die Ukraine und Russland künftig auf Angriffe auf ihre Energieanlagen verzichten. Es ist allerdings nicht Trumps erste Ankündigung dieser Art.
9: Erst vor rund 4 Wochen hatte Trump behauptet, Moskau und Kiew würden die Angriffe auf die Energiesektoren einstellen. Doch die angebliche Vereinbarung hielt keine 24 Stunden. Und auch diesmal scheint am Versprechen nicht viel dran zu sein. Selenskyj sagte kurz darauf, er wisse gar nichts von der Einigung. Aber der Ukrainer verspricht, wenn Putin seine Angriffe auf Energieanlagen stoppt, will Selenskyj dem Beispiel folgen. Selenskyj bietet außerdem an, Neuwahlen abzuhalten, sollte Trump Putin von einer 60-tägigen allgemeinen Waffenruhe überzeugen. Trump hatte zuvor die Ablösung des ukrainischen Präsidenten gefordert. Aus Washington, Jan-Christoph Freibert.
8: Das Bundesverfassungsgericht verhandelt ab morgen über ein heißes Eisen, die Erbschaftssteuer. Die bayerische Staatsregierung will unter anderem klären lassen, ob bestimmte Vorschriften verfassungswidrig sind. Bundesfinanzminister Klingbeil sieht auf jeden Fall Reformbedarf. Die Erbschaftssteuer müsse gerechter werden, sagte Klingbeil.
10: Wer in ein reiches Elternhaus geboren wird, hat oft ausgesorgt in Deutschland. Denn große Vermögen werden oft nahezu steuerfrei vererbt. Das sei nicht gerecht, so Finanzminister Klingbeil. Er will eine Reform, allerdings noch abwarten, was das Bundesverfassungsgericht entscheidet. Bayern will vor dem Gericht gerade klären, wer Erbschafts- und Schenkungssteuerregeln festlegen darf. Der Bund für alle oder auch die Bundesländer regional. Ronny Thorau, Nachrichtenredaktion.
8: Zum Fußball. Der SC Freiburg ist neuer Tabellenführer in der Bundesliga. Gegen Schalke 04 haben die Freiburger 2:1 gewonnen. Im Rhein-Derby hat der 1. FC Köln mit 2:1 gewonnen. Gladbach bleibt damit auch nach 5 Spielen punktlos und steht als Tabellenletzter da.
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12: Wechselhaft ist das Wetter. Sehr viele Wolken ziehen über den Himmel. Der Wochenstart sieht dann aber auch freundlich aus. Zeitweise kommt die Sonne durch und tagsüber reichen die Temperaturen Höchstwerte um die 17 Grad. Im weiteren Wochenverlauf soll es dann nochmal freundlicher und auch nochmal wärmer werden.
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2: Wechselhaft ist das Wetter. Sehr viele Wolken ziehen über den Himmel. Der Wochenstart sieht dann aber auch freundlich aus. Zeitweise kommt die Sonne durch und tagsüber reichen die Temperaturen Höchstwerte um die 17 Grad. Im weiteren Wochenverlauf soll es dann nochmal freundlicher und auch nochmal wärmer werden.
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2: Ich bin Dirk Zeitler. Die geplante Zuckersteuer bekommt Gegenwind aus den eigenen Reihen. 9 Agrar- und Verbraucherschutzminister der Union haben Bundeskanzler Merz in einem Brief aufgefordert, die Steuer zu stoppen. Der Koalitionsvertrag setze beim Thema Zucker auf Freiwilligkeit und Eigenverantwortung, nicht auf staatliche Lenkung, heißt es in dem Schreiben. Eine Zuckersteuer belaste den Kauf bestimmter Lebensmittel unnötigerweise und verschärfe die schwierige Lage der Landwirtschaft zusätzlich. Papst Leo muss operiert werden. Das 71 Jahre alte Oberhaupt der katholischen Kirche gab bei seinem Sonntagsgebet bekannt, dass bei ihm ein Knoten in der Lunge entdeckt worden sei, der sich im Anfangsstadium befinde.
3: Leo wirkte ruhig und gefasst, sagte. Die Ärzte haben jetzt zu einer OP geraten, um den Knoten zu entfernen. Der Eingriff soll in den kommenden Tagen über die Bühne gehen. Weitere Einzelheiten nannte er nicht und viele Gläubige hier auf dem Petersplatz mussten erst einmal die Luft anhalten, waren völlig überrascht. Leo schien immer fit, er spielt Tennis, hat sogar ein eigenes Fitnessstudio hier in seinem Apartment und eigentlich steht für den kommenden Monat eine Reise nach Südamerika auf seinem Programm. Aus Rom, Claudia Wächter.
2: US-Präsident Trump hat verkündet, dass die Ukraine und Russland künftig auf Angriffe auf ihre Energieanlagen verzichten. Es ist allerdings nicht Trumps erste Ankündigung dieser Art.
4: Erst vor rund 4 Wochen hatte Trump behauptet, Moskau und Kiew würden die Angriffe auf die Energiesektoren einstellen. Doch die angebliche Vereinbarung hielt keine 24 Stunden. Und auch diesmal scheint am Versprechen nicht viel dran zu sein. Selenskyj sagte kurz darauf, er wisse gar nichts von der Einigung. Aber der Ukrainer verspricht, wenn Putin seine Angriffe auf Energieanlagen stoppt, will Selenskyj dem Beispiel folgen. Selenskyj bietet außerdem an, Neuwahlen abzuhalten, sollte Trump Putin von einer 60-tägigen allgemeinen Waffenruhe überzeugen. Trump hatte zuvor die Ablösung des ukrainischen Präsidenten gefordert. Aus Washington, Jan-Christoph Freibert.
2: Zum Fußball. Der SC Freiburg ist neuer Tabellenführer in der Bundesliga. Gegen Schalke 04 haben die Freiburger 2:1 gewonnen. Im Rhein-Derby hat der 1. FC Köln mit 2:1 gewonnen. Gladbach bleibt damit auch nach 5 Spielen punktlos und steht als Tabellenletzter da.
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5: Wechselhaft ist das Wetter. Sehr viele Wolken ziehen über den Himmel. Der Wochenstart sieht dann aber auch freundlich aus. Zeitweise kommt die Sonne durch und tagsüber reichen die Temperaturen Höchstwerte um die 17 Grad. Im weiteren Wochenverlauf soll es dann nochmal freundlicher und auch nochmal wärmer werden.
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1: Wechselhaft ist das Wetter. Sehr viele Wolken ziehen über den Himmel. Der Wochenstart sieht dann aber auch freundlich aus. Zeitweise kommt die Sonne durch und tagsüber reichen die Temperaturen Höchstwerte um die 17 Grad. Im weiteren Wochenverlauf soll es dann nochmal freundlicher und auch nochmal wärmer werden.
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5: Ich bin Dirk Zeitler. Die CDU setzt heute ihre Führungsklausur fort. Die Partei steckt in einer der schwersten Krisen ihrer Geschichte. Die Parteiführung berät darüber, wie sie da wieder herauskommen kann. Das Treffen war nach den für die CDU verheerenden Landtagswahlen angesetzt worden.
6: Schwere Stimmenverluste in Berlin und Sachsen-Anhalt, in Mecklenburg-Vorpommern sogar aus dem Landtag geflogen, auf Bundesebene im Umfragetief. Jetzt will die CDU klären, woran es liegt. Wie kann die schwarz-rote Regierung auf die aktuelle Unzufriedenheit in der Bevölkerung reagieren? Weiter mit dem straffen Reformkurs? Wurden Themen übersehen? Und wie ist die langfristige Strategie? Muss die CDU konservativer werden, um Wähler zurückzugewinnen oder umgekehrt? Auch wenn die Ministerpräsidenten eben vorerst den Rücken gestärkt haben, muss der angeschlagene Parteichef März auch intern verlorenes Vertrauen zurückgewinnen. Ursula Winkler, Nachrichtenredaktion.
5: Die geplante Zuckersteuer bekommt Gegenwind aus den eigenen Reihen. 9 Agrar- und Verbraucherschutzminister der Union haben Bundeskanzler Merz in einem Brief aufgefordert, die Steuer zu stoppen. Der Koalitionsvertrag setze beim Thema Zucker auf Freiwilligkeit und Eigenverantwortung, nicht auf staatliche Lenkung, heißt es in dem Schreiben. Eine Zuckersteuer belaste den Kauf bestimmter Lebensmittel unnötigerweise und verschärfe die schwierige Lage der Landwirtschaft zusätzlich. Papst Leo muss operiert werden. Das 71 Jahre alte Oberhaupt der katholischen Kirche gab bei seinem Sonntagsgebet bekannt, dass bei ihm ein Knoten in der Lunge entdeckt worden sei, der sich im Anfangsstadium befinde.
7: Leo wirkte ruhig und gefasst, sagte, die Ärzte haben mir zu einer OP geraten, um den Knoten zu entfernen. Der Eingriff soll in den kommenden Tagen über die Bühne gehen. Weitere Einzelheiten nannte er nicht und viele Gläubige hier auf dem Petersplatz mussten erst einmal die Luft anhalten, waren völlig überrascht. Leo schien immer fit, er spielt Tennis, hat sogar ein eigenes Fitnessstudio hier in seinem Apartment und eigentlich steht für den kommenden Monat eine Reise nach Südamerika auf seinem Programm. Aus Rom, Claudia Wächter.
5: Zum Fußball. Der SC Freiburg ist neuer Tabellenführer in der Bundesliga. Gegen Schalke 04 haben die Freiburger 2:1 gewonnen. Im Rhein-Derby hat der 1. FC Köln mit 2:1 gewonnen. Gladbach bleibt damit auch nach 5 Spielen punktlos und steht als Tabellenletzter da.
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9: Wechselhaft ist das Wetter. Sehr viele Wolken ziehen über den Himmel. Der Wochenstart sieht dann aber auch freundlich aus. Zeitweise kommt die Sonne durch und tagsüber erreichen die Temperaturen Höchstwerte um die 17 Grad. Im weiteren Wochenverlauf soll es dann nochmal freundlicher und auch nochmal wärmer werden.
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1: Wechselhaft ist das Wetter. Sehr viele Wolken ziehen über den Himmel. Der Wochenstart sieht dann aber auch freundlich aus. Zeitweise kommt die Sonne durch und tagsüber reichen die Temperaturen Höchstwerte um die 17 Grad. Im weiteren Wochenverlauf soll es dann nochmal freundlicher und auch nochmal wärmer werden.
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